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1: Mit Helene Feichtenhofer. Schönen guten Morgen. Bergtouren boomen und besonders beliebt sind da bei den Sportlern und Urlaubern auch die Hütten des Alpenvereins. Die kämpfen allerdings immer öfter damit, dass Betten und Plätze gebucht werden, die Gäste dann aber nicht auftauchen, auch nicht absagen. Oft, weil die Gäste Hütten doppelt gebucht haben. Deswegen plant der Alpenverein ab Jänner ein verbindliches Stornosystem. Der Gesprächsreigen in der VW-Krise geht heute in den Werken in Emdau und Zwickau weiter. Bei Betriebsversammlungen steht der Vorstand Rede und Antwort. Gestern war Auftakt in der Zentrale in Wolfsburg. Über 10.000 Beschäftigte haben den VW-Chef dort ausgepfiffen. VW hat einen harten Sparkurs angekündigt. 4 Werke und zigtausende Jobs sind gefährdet. Wenn die Pläne halten, fällt jeder 6. Job in der deutschen Autoindustrie weg. Mit heute sollen alle 4 Blöcke des ungarischen Atomkraftwerks Porsche wieder bei voller Kapazität 2000 Megawatt Strom liefern. Wegen der Hitzewelle und Dürre war der Wasserstand der Donau auf historische Tiefstwerte gefallen. Ungarn hat das Atomkraftwerk daraufhin heruntergefahren, weil es auf Kühlwasser aus der Donau angewiesen ist. Fußball, da hat der LASK das Wunder von Linz geschafft und sich für die Champions League qualifiziert. Die Linzer können ein 0:3 aus dem Playoff-Hinspiel gegen Celtic Glasgow aus Schottland gestern im Rückspiel daheim noch wettmachen und gewinnen mit 5:1. Und das, obwohl die Schotten auch gestern in der Partie das erste Tor geschossen haben. Dann aber hat der LASK in einer packenden Partie alles gedreht und somit Vereinsgeschichte geschrieben.
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1: Mit Hannes Harp. Schönen guten Morgen. Auf Schutzhütten des Alpenvereins könnte es bald Stornogebühren geben. Das sei nötig, weil immer mehr Menschen kurzfristig absagen, nachdem sie online einen Schlafplatz in einer Schutzhütte gebucht haben. Auch No-Shows, also Leute, die ohne Absagen nicht erscheinen, gibt es immer wieder. Deshalb verhandelt der Alpenverein über Stornogebühren, sagt Elke Predotta.
2: Bei Rücktritt ab 30 Tage vor Beginn des Aufenthalts 10 Euro pro Person und Nacht. Ab 2 Tage vor Beginn des Aufenthalts 20 Euro pro Person und Nacht. Und bei Nichtantritt, das würde die No-Shows betreffen, 30 Euro.
1: Schlafplätze könnten dann noch kurzfristig besetzt werden. In Hamburg mussten gestern Abend rund 20 Menschen in ungefähr 30 Meter Höhe stundenlang ausharren. Sie sind in einem Kettenkarussell am Hamburger Dom festgehangen, das plötzlich stehen geblieben ist. Speziell ausgebildete Höhenretter sind gekommen, um die Menschen zu befreien. Verletzt wurde niemand. Wie es zur Panne gekommen ist, ist noch unklar. In Niederösterreich hat es heute früh im Bezirk Neunkirchen ein leichtes Erdbeben gegeben. Die Bewohner im Raum Ternitz und Sebenstein haben das Beben der Stärke 2,2 teils leicht gespürt. Das ist die Info des Erdbebendienstes Geosphere Austria. Schäden an Gebäuden gibt es bei dieser Stärke meist nicht. Fußball. Der LASK hat sich für die Champions League qualifiziert. Die Linzer können nach einem 0:3 aus dem Playoff-Hinspiel gegen Celtic Glasgow gestern im Rückspiel noch die Partie drehen und gewinnen daheim mit 5:1. Der LASK hat damit Vereinsgeschichte geschrieben.
3: Wir haben 6:02. Schönen guten Morgen hier auf U1 am heutigen Mittwoch. Schneller Blick auf die Straßen, da läuft es momentan sehr gut. Sie müssen mit keinen größeren Problemen rechnen. Daher wünsche mir eine gute und vor allem sichere Fahrt rein in diesen Mittwoch. Und schauen zum Wetter. Da heißt es momentan aufstehen bei 11 Grad im Oberland in St. Anton am Arlberg, 12 in Westendorf und momentan 14 Grad in Fügen. Und untertags ist alles dabei heute. Wir starten jetzt mal mit ein paar Wolken und Frühnebelfeldern. Am Vormittag lockert es auf, dann wird es sonnig und mit der Sonne auch sehr warm bis heiß. Sommerliche 24 bis 30 Grad gehen sich aus heute. Aber dazwischen sind heute auch immer wieder noch kurze Regenschauer und Gewitter möglich. Stabiler wird das Wetter dann ab morgen bei uns in Tirol.
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3: Mittwoch, 26. August. Schönen guten Morgen. Er war ein Mittwochmorgen, an dem wir doch gemeinsam einiges zu besprechen haben. Der Tod von Dolly Parton zum Beispiel, eine großartige Stimme, hat sich leider von uns verabschiedet. Sie hat uns unzählige Hits hinterlassen und in die blicken wir rein. Heute beim Frühstücken. Und was ist das Wunder von Linz? Was ist da genau passiert gestern Abend? Aber alles der Reihe nach. Wir stehen jetzt mal ganz gemütlich auf mit viel Musik. Schönen guten Morgen.

0: singt André Busse hier auf A1. Wir haben es genau 6:07. Schönen guten Morgen.
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0: Und vielleicht geht es für Sie ja auch hoch hinaus heute. Heute gibt es auf den Tiroler Bergen ein sehr freundliches Bergwetter. Im Norden halten sich am Vormittag einige Wolken vereinzelt. Kann auch kurz einmal ein Schauer dabei sein. Von Süden her setzt sich aber immer mehr die Sonne durch und dann bleibt es überwiegend sonnig in Tirol. Am Nachmittag, späteren vor allem, da bilden sich dann ein paar Quellwolken. Kurze gewitterige Schauer sind vereinzelt möglich, aber nur vereinzelt. In Osttirol steigt die Schauer- und Gewittergefahr am Nachmittag etwas an. Dazu wird es deutlich wärmer. Auf 2000 Metern heute bis zu 17 Grad und auf 3000 Metern hat es rund 9 Grad. Der Wind weht nur relativ schwach.
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0: Und damit wissen wir Bescheid, wieso man aussieht auf den Bergen. Und haben Zeit für Musik zum Aufstehen. Mittwoch, 26. August, 6:08. Und jetzt reisen wir ins Jahr 1970. CCR mit Looking Out My Back Door. Schönen guten Morgen.

Mittwoch, 26. August, wir haben es 14 Minuten nach 6. Wunderschönen guten Morgen hier auf Radio 1 Tirol. Heute Morgen müssen wir uns aber von einer ganz, ganz großen Stimme der Musikwelt leider verabschieden. Dolly Parton ist tot. Die Country-Legende ist im Alter von 80 Jahren verstorben. Sie war viel mehr als nur eine Sängerin. Mit ihrer unverwechselbaren Stimme, ihrem großen Herz und ihrem ganz besonderen Humor hat sie über Jahrzehnte hinweg Millionen Menschen begeistert. Auch uns. Songs wie Jolene, 9 to 5, Islands in the Stream, die haben Musikgeschichte geschrieben und werden wohl noch viele Generationen begleiten. Dolly Parton kam aus ganz einfachsten Verhältnissen in Tennessee und wurde zu einem der größten Stars der Country-Musik, ohne dabei ihre Bodenständigkeit und ihr Lächeln zu verlieren. Eine außergewöhnliche Künstlerin ist da von uns gegangen. Ihre Stimme und ihre Musik, und das ist das Schöne daran, die werden immer bleiben. Und wir werden auch um kurz nach 8 heute nochmal auf das Leben von Dolly Parton hier auf A1 zurückblicken. Jetzt aber dürfen wir schon ihre großartige Musik genießen, die sie uns hinterlassen hat. Dolly Parton, 1946 bis 2026. Und das ist Dolly Parton mit Jolene. Schönen guten Morgen.

0: Trio Melody war das. Schönen guten Morgen, Herr AV1, Marco, Ventre und Benz und Vincent und Fernando hätten wir gleich im Angebot. Sie müssen nur ganz kurz dranbleiben. Guten Morgen.
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Schicht im Schacht bei uns nach Langerlicht. Wir stehen erst auf. Schönen guten Morgen. Wir haben 6.27 Uhr gleich das Neueste aus Tirol mit Fabian Strickner bei uns. Und da geht es unter anderem um den Radsport. Felix Gall, starke Performance gestern auf der vierten Etappe bei der Vuelta. Was er selbst dazu sagt, das hören Sie bei uns gleich nach Vincent und Fernando pünktlich um 6:30 zum Aufstehen. Schönen guten Morgen.

0: Franz Signori und Brunner & Brunner begleiten uns gleich musikalisch weiter in diesem Mittwoch. Jetzt haben wir es genau 6.30 Uhr, halb sieben. Das Neueste aus Tirol mit Fabian Strickner.
1: Einen schönen guten Morgen wünsche ich.
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1: Mehr als 100.000 Euro hat in Innsbruck jetzt ein 84-jähriger Mann an Betrüger verloren. Laut Polizei ist der Mann vom bislang unbekannten Tätern aufgrund eines vermeintlichen Sicherheitsproblems bei seinem Online-Banking dazu verleitet worden, einen niedrigen sechsstelligen Betrag an ein unbekanntes Konto zu überweisen. Die Täter haben den Mann dabei telefonisch kontaktiert und sich als Mitarbeiter einer heimischen Bank ausgegeben. Weitere Ermittlungen seien aktuell im Gange. Im Naturpark Kaunergrat werden heuer erstmals Wildbienen an den sogenannten Flieser Sonnenhängen im Naturschutz- und Natura 2000-Gebiet untersucht. Das trockenwarme Klima der Sonnenhänge mache die Region zu einem besonderen Rückzugsraum für hochspezialisierte Wildbienenarten. Die Bilanz rund um die Wildbienenerhebung im 59.000 Hektar großen Gebiet falle laut dem SPÖ-Naturschutzlandesrat René Zumtobel positiv aus.
3: Bereits zur Halbzeit der Erhebungen jetzt steht fest, dass hier 50 Arten nachgewiesen wurden. Und es ist wichtig, weil alles, was wir genau kennen, das können wir auch gezielt schützen und unterstützen und hier auch die bestehenden Wissenslücken schließen. Für die Interessierten zu diesem Projekt haben wir im Naturparkhaus Kaunergrat am Gachenblick auch eine Ausstellung dazu, die Ende September eröffnet wird.
1: Das Land Tirol unterstützt die Forschung und die Bewusstseinsbildung im Naturpark mit rund 8.000 Euro. In Österreich gibt es insgesamt rund 700 Wildbienenarten. 400 davon kommen auch bei uns in Tirol vor. Und der Osttiroler Radsprofi Felix Gall hat gestern bei der Vuelta an der Spanien-Rundfahrt eine starke Leistung auf der vierten Etappe erbracht. Beim überlegenen Sieg vom Slowenen Tadej Pogacar hat Gall als Dritter den Sprung aufs Stockerl geschafft und er zeigt sich nach dem Rennen zufrieden mit seiner Leistung.
4: Ich habe einiges probiert, kann mir auf jeden Fall nichts vorwerfen. Ziemlich investiert, habe dann auch ein bisschen gelitten, aber noch einmal dann das Maximum rausgeholt im Zielsprint. Und bin auf jeden Fall zufrieden mit dem ersten bergigen Tag und gibt uns Ziel Selbstvertrauen für die restliche Volta.
1: Der Osttirol hat sich damit in der Gesamtwertung der Vuelta jetzt auf den siebten Platz nach vorne gearbeitet. Die fünfte Etappe ist heute wieder etwas für die Sprinter und führt rund 174 Kilometer von den Pyrenäen bis nach Katalonien. Und von den Nachrichten schauen wir weiter auf die Tiroler Straßen und zu Philipp Wachter.
0: Danke Fabian, 6.32 Uhr und da sieht es momentan ruhig aus bei uns auf den Straßen. Sie kommen da ohne größere Probleme an ihr Ziel. Wir wünschen eine gute und vor allem sichere Fahrt. Und jetzt noch ein kurzer Blick zum Wetter. Das ist alles dabei heute. Alles in allem, aber schon sehr freundlich und sommerlich. Die Temperaturen heute 24 bis 30 Grad und sehr viele Sonnenstunden. Aber auch jetzt in der Früh noch Frühnebelfelder und ein paar Wolken. Und dann immer wieder zwischendurch kann es auch mal nass werden. Regenschauer und Gewitter sind heute noch nicht ganz ausgeschlossen. Besser sieht es da dann ab morgen aus.
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0: wird applaudiert. Ronald Brunner hier, AV1. Wir haben es gleich 6.40 Uhr. Schönen guten Morgen und jetzt für Sie das Horoskop für heute.
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0: Und der erste Teil, Fabian, Widder bis Jungfrauen.
2: Die Widder, die könnten heute Schwierigkeiten haben, all ihre Vorhaben unter einen Hut zu bringen. Streichen Sie ruhig einige Punkte von Ihrer Liste und konzentrieren Sie sich besser auf das Wesentliche.
0: Die Stiere erwartet ein abwechslungsreicher und interessanter Tag. Bleiben Sie offen für neue Eindrücke und genießen Sie die Abwechslung.
2: Die Zwillinge dürfen sich über einen strahlenden Liebesstern freuen. Ihr Partner oder Ihre Partnerin liest Ihnen heute beinahe jeden Wunsch von den Augen ab.
0: Die Krebse sollten heute eine Entscheidung treffen und nicht länger zögern. Seien Sie nicht dabei, jemanden um Hilfe zu bitten.
2: Die Löwen, die können mit Engagement in Geldangelegenheiten heute einiges erreichen. Auch privat stehen die Sterne günstig und versprechen viele schöne Momente.
0: Und die Jungfrauen, die sollten ein Problem endlich einmal angehen und lösen. Warten Sie damit nicht länger, denn Aufschieben macht die Sache in einer nicht leichter. Wir drücken Ihnen dabei ganz fest die Daumen. Die Grubertaler und dann Teil 2 von Horoskop. Schönen guten Morgen.
2: Guten Morgen.

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1: Am heutigen Mittwoch mit dem zweiten Teil Waage bis Fischer.
2: Die Wagen, die können heute mit Charme und Diplomatie besonders viel erreichen. Setzen Sie diese Stärke gezielt ein, um andere für Ihre Ideen zu gewinnen.
1: Die Skorpione sollten einem lieben Menschen heute zeigen, wie wichtig er Ihnen ist. Ihre Offenheit wird mit großer Wahrscheinlichkeit sehr positiv aufgenommen.
2: Die Schützen, die stehen unter einem glücklichen Einfluss von Jupiter. Tun Sie heute einfach das, worauf Sie richtig Lust haben und genießen Sie diesen Tag.
1: Die Steinböcke sollten Ihrem Partner oder Ihrer Partnerin heute keine Vorschriften machen. Zu viel Bevormundung könnte unnötig Streit auslösen.
2: Die Wassermänner könnten sich heute wegen finanzieller Belastungen etwas Sorgen machen. Klären Sie am besten die Situation möglichst rasch und scheuen Sie auch sich nicht, etwas Hilfe anzunehmen.
1: Und die Fische kommen mit ihren Arbeiten heute sehr gut voran. Vergessen Sie dabei allem denn nicht die Menschen, die Ihnen sehr nahe stehen. Das war's Horoskop für heute. Und jetzt gibt's neue Musik von Markus Wohlfahrt. Rein in den Mittwoch, 26. August.

0: Halleluja auf die Liebe. Und das so früh schon. 6.47 Uhr, Markus Wolfarts. Gleich Nick B. und die Boxrockers ist das.
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0: 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Mit Hannes Harp. Guten Morgen. Viel los heuer bisher im Sommer auf den österreichischen Bergen. Auch die Schutzhütten des Alpenvereins sind da sehr gefragt. Auf denen könnte es aber bald Stornogebühren geben. Der Alpenverein verhandelt gerade mit dem Deutschen und dem Südtiroler Alpenverein über eine einheitliche Regelung. Elke Predota erklärt, warum das nötig ist.
1: Es gibt mehr Gäste auf den Alpenvereinshütten insgesamt in den Bergen. Und da spreche ich jetzt konkret die No-Shows an, hat sich verändert, dass die Leute mehrfach Buchungen auf Hütten vornehmen, um sich diese Wetteroptionen offen zu lassen. Auch zugenommen hat die Unverbindlichkeit in diesem Zusammenhang mit der Buchung.
0: No-Shows sind Menschen, die reserviert haben, die aber einfach nicht auftauchen und auch nicht absagen. In Deutschland gehen in der VW-Krise in den Werken in Emdau und Zwickau heute die Gespräche weiter. Bei Betriebsversammlungen steht der Vorstand Rede und Antwort. Gestern war Auftakt in der Zentrale in Wolfsburg. Über 10.000 Beschäftigte haben den VW-Chef dort ausgepfiffen. VW hat einen harten Sparkurs angekündigt. 4 Werke und zigtausende Jobs wackeln. Wenn die Pläne halten, fällt jeder 6. Job in der deutschen Autoindustrie weg. In Linz gibt es einen weiteren Fall, wo jemand wegen Legionellen krank geworden ist. Damit gibt es mittlerweile 29 Infizierte. 3 Menschen sind seit dem Ausbruch am 20. Juli gestorben. Woher die Legionellen kommen, ist nach wie vor nicht eindeutig klar. In einer Wasserprobe eines Kühlturms der Linz AG wurden verschiedene Legionellen-Varianten gefunden. Ob das aber wirklich die Quelle der gefährlichen Bakterien ist, müssen weitere Analysen noch zeigen. Die Raumfahrtfirma SpaceX von Tech-Milliardär Elon Musk plant einen neuen Weltraumbahnhof. Im US-Bundesstaat Louisiana soll die neue Basis für die Starship-Raketen um mindestens 100 Milliarden US-Dollar entstehen. Die Anlage soll bis in 3 Jahren in Betrieb gehen und die größte der Welt werden, sowie über 3000 Arbeitsplätze schaffen. Ziel sind regelmäßige Flüge zum Mond und zum Mars.
2: 7:02, schönen guten Morgen hier auf A1 am heutigen Mittwoch, 26. August. Wir schauen auf die Straßen bei uns in Tirol. Da läuft es momentan sehr ruhig. Sie müssen mit keinen größeren Problemen rechnen. Wir wünschen eine gute und vor allem eine sichere Fahrt. Und schauen zum Wetter. Da gibt es momentan zum Aufstehen 14 Grad in Schlitters, 10 sind es im Oberland in Sölden und 14 im Raum Innsbruck. Und es ist alles dabei heute. Wir starten jetzt mal mit ein paar Wolken und Frühnebelfeldern in den Tag hinein. Am Vormittag lockert es dann schon auf, es wird zunehmend sonniger und mit der Sonne wird es sehr freundlich und die Temperaturen steigen auf 24 bis 30 Grad. Dazwischen sind heute aber immer wieder auch mal kurze Regenschau und Gewitter möglich, deutlich weniger aber wie zum Beispiel gestern. Stabiler wird das Wetter dann wirklich morgen, das setzt sich die Sonne ganztags durch und es wird ein heißer Sommertag mit bis zu 35 Grad.
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2: Schönen guten Morgen.
5: Guten Morgen, Philipp.
2: Naja, wir haben nur 2,5 Wochen Ferien. Dann geht's wieder los mit dem neuen Schuljahr und wir haben natürlich auch einmal bei den Jüngsten von uns nachgefragt, wie denn die Ferien bisher so verlaufen sind, wie man sich vielleicht aufs neue Schuljahr schon vorbereitet. Und in erster Linie haben wir viel Musik für Sie vorbereitet. Ich hoffe, das passt. Legen wir los, rein in den Mittwoch.

0: So klingt es der Mittwochmorgen hier auf Radio U1 Tirol. Schönen guten Morgen, schön, dass Sie gemeinsam mit uns heute aufstehen. Und schönen guten Morgen an alle Schülerinnen und Schüler, für alle, die jetzt schon auf sind. Da vermutlich muss man sich schon wieder ein bisschen vorbereiten. 2,5 Wochen noch, dann geht das neue Schuljahr los. Und jetzt fragen wir mal nach, wie denn die Ferien bis jetzt so waren. Und fragen bei einem vor allem nach, der den Sommer teilweise auch mit uns verbracht hat. Unser Ferienreporter, Sie haben ihn vielleicht immer wieder mal gehört, der liebe Leon. Schönen guten Morgen.
1: Schönen guten Morgen, Philipp.
0: Nimm uns mal mit in deine Ferien, Leon. Wie waren sie denn?
1: Sie waren sehr toll, erholsam, auch teilweise sehr heiß. Aber man hat sie auch sehr gut genießen können.
0: Jetzt warst du Ferienreporter heuer, das heißt, ein bisschen Arbeit mal auch angesagt. Welche Stationen hast du heuer gemacht mit uns?
1: Also, ich war mit euch in der Erlebnissanerei Zillertal, auch beim Battlefield und beim Alpenzoo.
0: Hat es da Spaß gemacht?
1: Ja, sehr viel Spaß. Haben wir gehabt, auch zusammen. Wir zwei waren ja
0: mal. Wir waren auch ein paar Mal unterwegs, Leon. Und jetzt Traumjob Radiomoderator, oder wie?
1: Ja, natürlich.
0: Eh klar. Ich wünsche dir jetzt noch schöne Ferien, 2,5 Wochen. Und jetzt dürfen wir gemeinsam ganz Tirol einen schönen guten Morgen wünschen. Darfst jetzt du machen. Jetzt bist du ganz allein Radiomoderator. Aufgepasst, hier ist der Leon.
1: Liebe Hörerinnen und Hörer, ich wünsche euch einen schönen guten Morgen hier an diesem heutigen Mittwoch. Ich wünsche euch noch einen wunderschönen Tag heute hier auf Radio 1 Tirol.

0: neue Musik von den Feschbänklern vor 1. 13 Minuten nach 7. Schönen guten Morgen am heutigen Mittwoch. Sommerzeit bedeutet für viele, auch bei uns in Tirol, für viele Tirolerinnen und Tiroler, Italienurlaub. Wie schaut es da bei dir aus, Fabian, mit Frutti di Mare?
1: Ja, kann man durchaus einmal verzehren, oder?
0: Also, mag er gerne, Fabi?
1: Hin und wieder passt es schon.
0: Okay, Herr Mund. Nicht alles.
1: Muss nicht sein.
0: Nein, muss nicht alles, nicht alles. Muscheln und Co., die sind aber auf der Speisekarte nicht jedermanns Sache. Aber was über Muscheln viele nicht ganz wissen und bekannt ist, auch in unseren Tiroler Gewässern, direkt vor der Haustür, da sind sie eigentlich heimisch.
1: Ja, tatsächlich, die können sogar erstaunlich groß werden. Die große Teichmuschel zum Beispiel, die ist vergleichbar mit einem Suppenteller so groß.
0: Stichwort Suppe. Die Muscheln, die reinigen die trübe Suppe, die man in manchen Teichen oder Seen so vorfindet, und machen das Wasser wieder klar.
1: Ja, Aufsichtsfischer Thomas Neumeier hat deshalb im Schwarzsee bei Kitzbühel kürzlich hunderte solcher Teichmuscheln ausgesetzt.
2: Das ist ein richtiger Biofilter, muss man sagen, Teichfilterersatz. Die kann 40 Liter Wasser umwandeln in gutes, sauerstoffreiches Wasser.
1: Ja, 40 Liter pro Stunde, wohlgemerkt.
0: Man könnte ja glauben, so eine Muschel liegt den ganzen Tag nur auf der faulen Haut.
1: Ja, oder auf der faulen Schale.
0: Zum Beispiel, tut sie aber nicht. Die Teichmuscheln, die können sich sogar aktiv ein bisschen vorbewegen.
2: Die tut sie mit dem Fuß weiterziehen und im Winter, wenn es weiß, sie braucht mehr Tiefe, dann geht es einfach die Tiefe runter, wo sie braucht, dass es nicht gefriert.
1: Die Muscheln, die haben natürlich keine Augen und sehen daher auch nicht, wo sie hingehen. Stattdessen folgen sie einfach der Wassertemperatur und auch dem Nährstoffangebot.
0: Man könnte also sagen, die Muscheln orientieren sich am Geschmack, und da steht eine Anmerkung vom Kollegen Felix, so wie Fabian Strickner an der Fleischkastecke.
1: Ganz genau.
0: Was denkt er sich dabei, Felix? Er ist ein frecher Teufel.
1: Da sieht man mich jedenfalls. Und anders als wir Menschen können sich die Muscheln tatsächlich auch alleine fortpflanzen.
2: Ein Zwitter ist das, gell? Das heißt, die machen sich das untereinander selber aus, wer jetzt Männchen oder Weibchen ist. Es gibt keine Begattung nicht bei der Muschel.
1: Ja, also kein Muschelsex sozusagen im Schwarzen.
0: Das ist jetzt keine Anmerkung von Felix. Die große Teichmuschel steht übrigens unter Schutz. Theoretisch kann man sie zwar essen, sie schmeckt aber ziemlich erdig und ist nicht sonderlich gesund.
1: Aber beim nächsten Mal schwimmen können wir ihr immerhin mal Danke sagen für die Wasserreinigung, die sie da erledigt.
0: Ja, richt mal liebe Grüße aus. Vielen Dank für die Wasserreinigung. Jetzt schönen guten Morgen mit Andreas Gavalier.

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0: Lazy Lady hier auf A1, aber nichts damit lazy. Wir müssen aufstehen mit ganz viel Energie an diesem Mittwoch, den 26. August. Und wenn es noch nicht so klappt, dann helfen wir Ihnen dabei. Wir haben es genau 7.30 Uhr, halb 8, bevor es mit der Musik weitergeht. Jetzt das Neueste aus Tirol, frisch vorbereitet von Fabian Strickner.
1: Ich wünsche einen schönen guten Morgen.
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1: Der Fall rund um die Investitionen des Landes Tirol in das Skigebiet Matrei-Kals geht jetzt in die nächste Runde. Das Land hat 2008 insgesamt 6 Millionen Euro in das Skigebiet investiert und seine Anteile 2018 wieder an die Schulz-Gruppe verkauft. Die Folge war ein jahrelanger Streit über die Höhe der Ablöse. Letztes Jahr haben sich Land und Schulz-Gruppe auf einen geheimen Vergleich geeinigt. Das Landesverwaltungsgericht hat entschieden, dass das Land den geheimen Vergleich aber offenlegen muss. Und jetzt legt das Land wiederum gegen eben diese Entscheidung Berufung ein. Markus Sint von der Liste Fritz vermutet deshalb:
3: Wenn man jetzt so eine Geheimhaltungspolitik macht, wenn die Landesregierung von Landeshauptmann Mattle bis zum Höchstgericht marschiert, wenn man alles dran setzt, ja nicht diesen Abtretungspreis öffentlich zu machen, da muss man ja geradezu mutmaßen, dass der lächerlich gering ausgefallen ist.
1: Die Liste Fritz fordert die Transparenz ein, die sie schon im Vorjahr vom Landesverwaltungsgericht zugesprochen bekommen hat, also die Offenlegung des geheimen Vergleichs. Bei einem Verkehrsunfall in St. Johann in Tirol ist gestern um die Mittagszeit ein 85-jähriger Mann verletzt worden. Der Mann hat auf der Hochkönigstraße die Kontrolle über das Fahrzeug verloren und ist gegen eine Hecke neben der Straße gekracht. Anschließend hat sich das Fahrzeug überschlagen und ist in einem angrenzenden Garten auf dem Dach liegen geblieben. Der verletzte 85-Jährige ist nach der Erstversorgung ins Krankenhaus St. Johann eingeliefert worden. Und mehr Nachhaltigkeit in den Tiroler Betrieben und Tourismusverbänden. Dafür sollen die eigens ausgebildeten Nachhaltigkeitsassistenten sorgen. Das Land Tirol fördert diese Ausbildung mit bis zu 30.000 Euro pro Ausbildungsplatz. Unternehmen, die ein entsprechendes Projekt durchführen möchten, können sich beim Land um Förderungen bewerben. Den Begriff Nachhaltigkeit betrachtet der zuständige Wirtschaftslandesrat Mario Gerber dabei breit.
4: Es gibt die soziale Nachhaltigkeit, die ökonomische, aber auch die ökologische Nachhaltigkeit. Und uns ist es wichtig, mit diesen Förderungen auch Betriebe zu unterstützen, die den Mut haben, dorthin zu investieren, die den Mut haben, spezielle Mitarbeiter anzustellen für Nachhaltigkeit in ihrem Unternehmen.
1: Anträge sind den ganzen September und Oktober lang noch möglich. Und wir schauen damit weiter auf die Tiroler Straßen und zu Philipp Wachter.
0: Um genau 7.32 Uhr. Schönen guten Morgen. Und da sieht es weiterhin sehr ruhig aus bei uns in Tirol. Sie müssen mit keinen größeren Problemen rechnen. Wir wünschen eine gute Fahrt. Und schauen zum Wetter. Wenn Sie momentan die Tür aufmachen in Wörgl, da hat es 14 Grad. 15 sind es in Innsbruck, 9 aktuell in Nervis und frische 11 Grad in Kappel. Es ist allgemein alles dabei am heutigen Mittwoch. Jetzt einmal ein paar Wolken- und Frühnebelfelder. Am Vormittag lockert es auf, dann wird es freundlich. Nachmittags sommerlich mit sehr viel Sonnenstunden bei 24 bis 30 Grad. Aber hin und wieder sind auch ein paar Regenschauer und Gewitter heute noch nicht ganz ausgeschlossen.
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0: 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Und jetzt geht's rein in den Mittwoch. Gleich die Tiroler Manda. Zuvor Nathalie Holzner. Schönen guten Morgen.
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Die Tiroler Manda, schönen guten Morgen, ja, AV1. 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Guten Morgen. Ja, sag!

0: singt der Egemann. Schönen guten Morgen, Herr Feins.
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0: Jetzt wird sportlich bei uns. Wir starten beim Radsport. Und guten Nachrichten vom Osttiroler Felix Gall, Fabian. Der war gestern wieder stark unterwegs bei der Vuelta der Spanien-Rundfahrt.
2: Ja, absolut. Bei der vierten Etappe hat der Sportler aus Nussdorf-Debern als Dritter den Sprung auf Stocker geschafft. Bei der sehr intensiven Etappe mit mehr als 3000 Höhenmetern hat er sich nur dem Belgier Jano Vidan und dem überlegenen Sieger aus Slowenien Tadej Pogacar geschlagen geben müssen. Gall zeigt sich mit dem Rennlauf insgesamt zufrieden.
3: Ich habe einiges probiert, kann mir auf jeden Fall nichts vorwerfen. Ziemlich investiert, habe dann auch ein bisschen gelitten, aber noch einmal dann das Maximum rausgeholt im Zielsprint. Und bin auf jeden Fall zufrieden mit dem ersten bergigen Tag und gibt uns Ziel Selbstvertrauen für die restliche Volta.
2: Der Osttiroler hat sich damit in der Gesamtwertung der Vuelta jetzt auf den 7. Platz nach vorne gearbeitet. Die 5. Etappe ist heute wieder etwas für die Sprinter und sie führt rund 174 Kilometer von den Pyrenäen bis nach Katalonien.
0: Wir wechseln zum Fußball. In der Tiroler Liga ist gestern ein Oberland-Derby über den Rasen gegangen.
2: Ja, nachdem vor rund 3 Wochen das Spiel zwischen dem SV Telfs und dem SV Heiming unwetterbedingt abgesagt werden hat müssen, ist gestern das Nachtragsspiel ausgetragen worden. Mehr als eine Stunde lang hat es dann gedauert bis zum ersten Tor. Das ist in der 68. Minute Christoph Mader für Telfs gelungen und bei diesem einzigen Treffer ist es dann auch geblieben. Telfs gewinnt und liegt in der Tabelle auf Platz 7. Heiming hat nach 4 Spielen die erste Saisonniederlage hinnehmen müssen. In der Tabelle sind sie aktuell auf dem 4. Platz.
0: Wir bleiben noch beim Fußball, schauen dazu nach Linz in der oberösterreichischen Hauptstadt. Da hat es gestern schon ein echtes Champions-League-Wunder gegeben.
2: So kann man es auf alle Fälle bezeichnen. Es haben wirklich nicht mehr viele daran geglaubt, aber den Spielern von LASK Linz ist es tatsächlich noch gelungen, sich für die Ligaphase der Champions League zu qualifizieren. Im Hinspiel gegen Celtic Glasgow sind die Linzer ja noch mit 0:3 baden gegangen und die Schotten, die waren dann natürlich auch gestern im Rückspiel die klaren Favoriten. Aber die Linzer haben eine furiose Leistung auf den Platz gebracht und mit 5:1 nach Verlängerung gewonnen und damit auch das 0:3 aus dem Hinspiel noch korrigieren können. Damit ist der LASK jetzt erstmals in der europäischen Königsklasse vertreten.
0: Wahnsinn, oder?
2: Absolut sensationell.
0: Liebe Grüße an all unsere Hörerinnen und Hörer da in Oberösterreich und in Linz.
2: Das so kann es gehen, feiern. Gell?
0: Die schlafen alle noch. Was rede ich denn mit denen? Danke, Fabian Strickner.
2: Sehr gerne.
0: Für den Tagessport. Und jetzt Adriano Celentano. Guten Morgen.

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Sexy Hexy Lady, die Fetzigen hier auf A1 mit ihrer neuen Single zum Aufstehen. Da kommen wir flott aus dem Bett raus. In 3 Minuten ist es 8 Uhr und jetzt noch Beatrice Egli.

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1: Mit Hannes Harp. Guten Morgen. Die Weltwirtschaft hat den Energiepreisschock als Folge des Iran-Kriegs besser weggesteckt als gedacht. Zu diesem Schluss kommen derzeit die Ökonomen des Internationalen Währungsfonds, weil die Staaten Öl- und Gasreserven freigegeben haben, gleichzeitig weniger Benzin, Diesel oder Kerosin gefragt war und auch erneuerbare Energien stärker ausgebaut wurden. Die Ökonomen warnen aber, dass der Energieschock noch nicht vorbei ist und die Teuerung weiter steigen könnte. Der Alpenverein verhandelt derzeit über Stornogebühren auf den Schutzhütten. Zwischen 10 und 30 Euro sind da im Gespräch, weil immer mehr Menschen nach einer Online-Reservierung oft wieder absagen oder sogar ohne Absage nicht auftauchen. Elke Predotta vom Alpenverein erklärt, wie das helfen soll.
2: Mit dieser Frist, dass man die von 5 auf 30 Tage erhöht, erwartet man sich, dass die Schlafplätze früher frei werden, weil die Stornierungen früher stattfinden. Und dann können diese Schlafplätze wieder sozusagen von anderen Personen reserviert werden und die Hüttenwirtsleute können besser planen.
1: Trotzdem macht der Alpenverein klar, dass man immer mit den Hüttenwirten telefonieren kann, wenn man eine Wanderung wegen Schlechtwetter absagen muss. In diesem Fall könnten die Stornogebühren nämlich wegfallen. Kanzleramtsministerin Claudia Bauer will die Bundesjugendförderung für den Ring freiheitlicher Jugend prüfen. Hintergrund ist ein Standardbericht, in dem steht, dass Geld von der FPÖ-Jugendorganisation an einen Ableger der rechtsextremen Identitären gegangen sein soll. Der Obmann der freiheitlichen Jugendorganisation dementiert das. Brasilien hat der TikTok-Mutterfirma ByteDance eine Strafe von umgerechnet ca. 25 Millionen Euro aufgebrummt, weil TikTok Daten von Kindern und Jugendlichen ohne auf gültige Gesetze zu achten verarbeitet hat. Neben der Strafe muss TikTok die Daten nun löschen und einen Plan umsetzen, Kinder und Jugendliche besser zu schützen. Auch die EU-Kommission wirft der Kurzvideo-App vor, zu wenig gegen Cybermobbing zu tun.
3: Wir haben es genau 8:02. Schönen guten Morgen hier auf A1 am heutigen Mittwoch mit guten Nachrichten. Die kommen von den Straßen. Da läuft es momentan sehr ruhig und ohne größere Probleme kommen Sie da an Ihr Ziel. Wir wünschen eine gute und vor allem sichere Fahrt. Und schauen zum Wetter. Der Mittwoch serviert uns alles, was irgendwie möglich ist. Heute, wir starten einmal mit Wolken und Frühnebel rein in den Tag. Momentan alles noch sehr bedeckt. Bereits am Vormittag lockert es auf. Und dann wird es sehr sonnig über einige Stunden und auch richtig heiß. 24 bis 30 Grad dann die Höchstwerte. Allerdings sind heute auch immer wieder mal kurze Regenschauer oder Gewitter möglich. Stabil wird das Wetter dann morgen am Donnerstag. Da setzt sich die Sonne ganztags durch und es wird ein heißer Sommertag. Es wird auch nochmal wärmer mit bis zu 35 Grad im Inntal.
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3: Am Mittwoch, den 26. August. Schönen guten Morgen und schön, dass Sie gemeinsam mit uns aufstehen und diesen wunderbaren Tag reinstarten. Vicky Leandros hat gleich in musikalischer Form das richtige Motto für den heutigen Tag. Machen wir es so wie Vicky Leandros. Probieren wir es alle gemeinsam. Den Titel gibt es gleich in voller Länge. Schönen guten Morgen.

0: Vicky Landros begleitet uns rein in diesen Mittwoch, den 26. August. Wir haben es genau 10 Minuten nach 8. Es gibt doch Nachrichten, die einem in der Früh vielleicht kurz einmal das Handy aus der Hand reißen. Vielleicht hat sie da heute erwischt. Eine Stimme, die uns jahrzehntelang begleitet hat, hat sich leider von uns verabschiedet. Die großartige Sängerin Dolly Parton ist im Alter von 80 Jahren verstorben. Eine Stimme, die uns durch einfache und auch schwere Zeiten immer mit sehr viel positiver Energie begleitet hat. Fabian Strickner mit einem Nachruf zu einer der größten Sängerinnen der Musikgeschichte.
1: Dolly Parton ist 1946 in Tennessee geboren worden und sie ist mit 11 Geschwistern in sehr einfachen Verhältnissen damals aufgewachsen. Schon als Kind hat sie ihre große Liebe zur Musik entdeckt, eigene Lieder geschrieben und auch Gitarre gespielt. Nach der Schule ist sie nach Nashville gezogen und hat dort eine Karriere gestartet, die sie zu einer der größten Persönlichkeiten der Country-Musik gemacht hat. Und genau das war auch immer der große Traum von ihr. Sie wollte wahrgenommen und gesehen werden, gleichzeitig aber auch viel Liebe den Menschen durch ihre Musik übermitteln, wie sie 1986 in einem Interview gesagt hat.
2: I wanted to be noticed. I wanted to be seen. I wanted to give and I wanted to get, you know, back all that love and stuff. And I think that's also been the key thing that has made me enjoy it. I love the attention.
1: Ihren internationalen Durchbruch hat sie in den 1970er Jahren gefeiert mit Songs wie Jolene, 9 to 5, I Will Always Love You und mit dem gemeinsam mit Kenny Rogers gesungenen Liebeslied Island in the Stream hat sie Musikgeschichte geschrieben. Im Laufe ihres Lebens hat Dolly Parton rund 80 Alben veröffentlicht, ist auch als Schauspielerin vor der Kamera gestanden und mit zahlreichen Preisen ausgezeichnet worden. 2022 ist sie schließlich auch in die Rock and Roll Hall of Fame aufgenommen worden. Neben ihrer Musik ist sie vor allem für ihren Humor, ihre Herzlichkeit und ihr großes soziales Engagement bekannt gewesen. Aus einem Mädchen aus einfachsten Verhältnissen kann man sagen, ist sie eine der größten und beliebtesten Musiklegenden der Welt geworden.
0: Und jetzt müssen wir uns leider von ihr verabschieden, aber mit ihrer Musik hat sie sich selbst ein Riesendenkmal gesetzt, das für sehr lange Zeit bleiben wird. Und darauf stoßen wir heute an, auf ihre große Liebe zur Musik, die uns unzählige Hits beschert hat. Und hier ist Dolly Parton gemeinsam mit Kenny Rogers, dieses glorreiche und großartige Duett Island in a Stream. Guten Morgen.

0: Dolly Parton hier auf A1. Wir werden sie nicht das letzte Mal gehört haben. Wir haben es genau 16 Minuten nach 8. Schönen guten Morgen.
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0: Wie lange haben eigentlich Steinzeitmenschen früher geschlafen? Das haben Sie sich sicher auch schon mal gefragt. Eine Frage, die man aus heutiger Sicht natürlich nicht mehr ganz genau beantworten kann. Aber Forschende haben, um dieser Frage etwas genauer nachzugehen, Menschen untersucht, die auch heutzutage unter ähnlichen Bedingungen leben wie früher. Das Ergebnis, Fabian, ist durchaus überraschend.
3: Ja, in einer internationalen Studie haben die Forschenden die Schlafgewohnheiten von heutigen Jäger- und Sammlergesellschaften aus Afrika und Bolivien untersucht, die auch heute noch weitgehend ohne elektrisches Licht leben. Das Ergebnis, sie schlafen durchschnittlich etwa 6,5 bis 7 Stunden pro Nacht, also eigentlich gar nicht so viel weniger als wir heute. Der große Unterschied liegt aber offenbar beim Zeitpunkt des Schlafens. Früher haben sich die Menschen nämlich viel stärker nach der Sonne gerichtet. Wenn es dunkel wurde, ist man ins Bett gegangen und mit dem ersten Tageslicht hat dann eben der neue Tag begonnen. Heute halten uns Lampen, Fernseher und vor allem auch die Smartphones oft bis spät in die Nacht noch wach. Besonders das blaue Licht von Bildschirmen kann dabei die Ausschüttung des Schlafhormons Melatonin bremsen und uns deswegen auch länger wach halten. Und auch die Vorstellung, dass Menschen früher grundsätzlich in zwei getrennten Schlafphasen geschlafen haben, hat die aktuelle Untersuchung nicht eindeutig bestätigen können. Die Forschenden kommen deshalb zum Schluss, nicht unbedingt die berühmten 8 Stunden Schlaf sind entscheidend, sondern vor allem ein regelmäßiger Rhythmus, der möglichst gut zur eigenen inneren Uhr passt.
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0: singt der Josh. Damit wunderschönen guten Morgen am heutigen Mittwoch, ja, vor 1, 26. August. Wir haben es genau 8.30 Uhr. Und jetzt, was Sie vorbereitet, das Neueste aus unserem Land aus Tirol mit Fabian Strickner.
1: Schönen Mittwochmorgen.
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1: Nach einem spektakulären Verkehrsunfall heuer im Februar in Breitenbach muss sich heute ein 20-Jähriger im Innsbrucker Landesgericht verantworten. Der Mann, der keinen Führerschein besitzt, hat damals mit erhöhter Geschwindigkeit die Kontrolle über das Fahrzeug verloren und ist im angrenzenden Wald gegen einen Baum geschleudert worden. Zwei Beifahrer wurden damals schwer verletzt wegen fahrlässiger schwerer Körperverletzung, drohen dem 20-Jährigen heute im Falle einer Verurteilung bis zu 6 Monate Haft. Das Land Tirol unterstützt aktuell 56 Integrationsprojekte mit rund 2,2 Millionen Euro. Integration sei keine Einbahnstraße und passiere nicht von selbst, sagt etwa SPÖ-Landeshauptmann-Stellvertreter Philipp Wohlgemuth. Sandra Ifkitsch vom österreichischen Integrationsfonds macht in diesem Zusammenhang auf Folgendes aufmerksam.
3: Entscheidend ist deshalb eben das Deutschlernen, aber auch den Einstieg in die Arbeit frühmöglich miteinander zu verbinden, weil diese beiden Dinge zusammengedacht begünstigen einander. Also wenn ich arbeiten gehe regelmäßig, dann spreche ich auch Deutsch mit den Kollegen über die Sprache und bin dann nicht abseits von meinem Deutschkurs vielleicht isoliert zu Hause und kann das Deutschlernen dann eben nicht mehr nachverfolgen oder auch entsprechend üben. Deswegen ist das einfach ein entscheidender Faktor.
1: Die größte finanzielle Unterstützung im Bereich der Integration erhalten Beratungsangebote. Für sie stehen etwa 660.000 Euro bereit. Auch für regionale Integrationsarbeit und Gesundheit gibt es jeweils rund 530 bzw. 330.000 Euro. Und die Höhlenrettung Tirol und die Bergrettung Steg Kaisers haben vor kurzem eine gemeinsame Rettungsübung in den Allgäuer Alpen durchgeführt. Dabei ist die Bergung eines Verletzten aus einer rund 50 Meter tiefen Höhle im Peischelkar trainiert worden. Unterstützt wurden die Einsatzkräfte von einem Polizeihubschrauber, der sowohl Retter als auch Material zum schwer zugänglichen Einsatzort gebracht hat. Von den Infos damit jetzt wieder weiter auf die Tiroler Straßen und zu Philipp Wachter.
0: Danke Fabian, 8.32 Uhr. Schönen guten Morgen und auf den Straßen läuft's weiterhin sehr ruhig momentan. Sie müssen mit keinen größeren Problemen rechnen. Gute Fahrt. Und jetzt noch ein kurzer Blick zum Wetter. Da ist heute am Mittwoch alles dabei, was man braucht. Wir starten jetzt mal mit Wolken und Nebelfeldern rein. Am Vormittag lockert es auf, dann wird es auch sehr sonnig und immer wieder zwischendurch können aber auch Regenschauer und Gewitter mitmischen. 24 bis 30 Grad heute Höchstwert, das wird sehr heiß. 13 Grad sind es momentan in See in Paznaun, 16 in Arzl oder auch in Fügen im Zillertal und momentan wissen wir in Schmirn 11 Grad. Stabiler wird es dann ab morgen am Donnerstag.
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0: singt Andrea Berke auf A1 am Mittwoch, den 26. August. Wir haben es 8.41 Uhr. Schönen guten Morgen. 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
1: Mit Hannes Harp. Bei VW in Deutschland gibt es heute die nächsten Betriebsversammlungen in den Werken in Emdau und Zwickau. Der Vorstand steht hier Rede und Antwort. Gestern war Auftakt in der Zentrale in Wolfsburg. Über 10.000 Beschäftigte haben den VW-Chef dort ausgepfiffen. Er hat in den letzten Monaten immer wieder von Werksschließungen und zigtausenden Kündigungen gesprochen. Die Verunsicherung ist groß, das hilft dem Konzern in der aktuellen Lage gar nicht, sagt auch Automobilexperte Ferdinand Dudenhöfer gegenüber Welt.de.
2: Das verunsichert Kunden extrem. Warum soll ich mir ein VW kaufen, wenn der Chef sagt, VW ist unsicher in der Zukunft? Welche Motivation haben die Mitarbeiter, da für die Zukunft zu kämpfen? Also das, was man macht, ist nach meiner Einschätzung schädlich. Man muss sich zusammensetzen, man muss nicht über die Presse, über die Öffentlichkeit Drohungen sich gegenseitig begegnen.
1: Grundsätzlich sei für Dudenhöfer der Automarkt weiter ein Zukunftsmarkt. Allerdings seien die Arbeitskosten in Deutschland zu hoch, das bremse unter anderem auch VW. Seit 1. Juli gilt in Österreich eine Kurspflicht für Menschen, die erstmals einen Hund halten möchten. In einigen Bundesländern waren die dafür nötigen Theoriekurse allerdings noch nicht verfügbar. In Vorarlberg gibt es jetzt das erste Angebot. Das Wifi Vorarlberg startet im kommenden Monat mit einem 4-stündigen Live-Online-Kurs, Kostenpunkt 80 Euro. Die Weltwirtschaft hat den Energiepreisschock als Folge des Iran-Kriegs besser weggesteckt als gedacht. Zu diesem Schluss kommen derzeit die Ökonomen des Internationalen Währungsfonds, weil die Staaten Öl- und Gasreserven freigegeben haben, gleichzeitig weniger Benzin, Diesel oder Kerosin gefragt war und auch erneuerbare Energien stärker ausgebaut wurden. Die Ökonomen warnen aber, dass der Energieschock noch nicht vorbei ist und die Teuerung weiter steigen könnte. In Hamburg mussten gestern Abend rund 20 Menschen in ungefähr 30 Meter Höhe stundenlang ausharren. Sie sind in einem Kettenkarussell am Hamburger Dom festgehangen, das plötzlich stehen geblieben ist. Speziell ausgebildete Höhenretter sind gekommen, um die Menschen zu befreien. Verletzt wurde niemand. Wie es zur Panne gekommen ist, ist noch unklar.
3: Wir haben es 9:02. Schönen Mittwochvormittag hier AV1 mit einem schnellen Blick auf die Straßen. Und da sieht es in Tirol momentan sehr gut aus. Sie müssen mit keinen größeren Problemen rechnen. Wenn Ihnen etwas auffällt, Stau oder Blitzer, geben Sie uns gerne Bescheid unter 052 42 61 030 30. Gute Fahrt.
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3: Wir schauen zum Wetter. 16 Grad momentan in Kufstein, 15 sind es in Imst, 14 bei Ihnen in Kösten, bis zu 30 gehen sich im Inntal heute noch aus. Es wird sehr warm und auch sonnig. Momentan sind noch viele Wolken- und Nebelfelder mit dabei. Die machen am Vormittag dann Platz für die Sonne, dann wird es sehr freundlich. Zwischendrin aber auch immer wieder mal kurz nass. Regenschauer und Gewitter sind heute nicht ganz ausgeschlossen. Stabil wird es dafür morgen am Donnerstag und vor allem richtig heiß mit bis zu 35 Grad.
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3: Radio U1 Tirol. Und da wünscht Philipp Wachter jetzt ganz viel Spaß dabei. Jetzt gibt's Filmmusik eine Stunde lang. Juhe aus Tirol ist mit dabei. Die Bellamy Brothers, Vanessa Mai oder auch Frank Galan. Und wir hören uns ab 10 Uhr wieder in einer guten Launestunde mit ganz viel spannenden Infos und auch was zu gewinnen für Sie. Es lohnt sich dran zu bleiben. Wie immer. Schönen Mittwoch hier auf U1.

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1: Mit Fabian Strickner um 9.30 Uhr. Ich wünsche einen angenehmen Vormittag. Die Tiroler Polizei hat in Kufstein jetzt eine 9-köpfige Drogenbande ausforschen können. 5 Personen sollen bereits seit Anfang 2025 größere Mengen Kokain und Cannabis über den Grenzübergang Kiefersfelden nach Tirol gebracht und weiterverkauft haben. Bei Hausdurchsuchungen sind Kokain, Cannabiskraut, Cannabisharz, Vermögenswerte und auch mehrere Waffen sichergestellt worden. 3 Verdächtige sind in die Justizanstalt Innsbruck eingeliefert worden, 2 weitere wurden angezeigt. Bei weiteren Ermittlungen sind zudem insgesamt 4 mutmaßliche Unterhändler festgenommen worden. Insgesamt soll die Gruppierung knapp 2 Kilogramm Kokain und rund 39 Kilogramm Cannabiskraut in den Verkehr gebracht haben. Mehr als 100.000 Euro hat in Innsbruck jetzt ein 84-jähriger Mann an Betrüger verloren. Laut Polizei ist der Mann von bislang unbekannten Tätern aufgrund eines vermeintlichen Sicherheitsproblems bei seinem Online-Banking dazu verleitet worden, einen niedrigen 6-stelligen Betrag an ein unbekanntes Konto zu überweisen. Die Täter haben den Mann dabei telefonisch kontaktiert und sich als Mitarbeiter einer heimischen Bank ausgegeben. Weitere Ermittlungen seien aktuell im Gange. Und mehr Nachhaltigkeit in den Tiroler Betrieben und Tourismusverbänden. Dafür sollen die eigens ausgebildeten Nachhaltigkeitsassistenten sorgen. Das Land Tirol fördert diese Ausbildung mit bis zu 30.000 Euro pro Ausbildungsplatz. Unternehmen, die ein entsprechendes Projekt durchführen möchten, können sich beim Land um diese Förderung bewerben. Den Begriff Nachhaltigkeit betrachtet der zuständige Wirtschaftslandesrat Mario Gerber dabei breit.
2: Es gibt die soziale Nachhaltigkeit, die ökonomische, aber auch die ökologische Nachhaltigkeit. Und uns ist es wichtig, mit diesen Förderungen auch Betriebe zu unterstützen, die den Mut haben, dorthin zu investieren, die den Mut haben, spezielle Mitarbeiter anzustellen für Nachhaltigkeit in ihrem Unternehmen.
1: Anträge sind dazu noch den ganzen September und Oktober lang möglich.
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0: 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Mit Hannes Harp. Nikotin schadet dem menschlichen Körper, egal wie man es zu sich nimmt. Zu diesem Schluss sind jetzt Forscher aus Deutschland gekommen. Egal, ob man Nikotin in Produkten wie Tabak raucht, verdampft oder zum Beispiel als Kaugummi aufnimmt, es schadet den Blutgefäßen, erhöht den Blutdruck und das Risiko für Thrombose. Etwa 1,6 Millionen Menschen in Österreich ab 15 rauchen täglich, zeigen die Zahlen der Weltgesundheitsorganisation. Wer mit Nikotin aufhören will, bekommt etwa beim Rauchfreitelefon Hilfe. In Linz gibt es einen weiteren Fall, wo jemand wegen Legionellen krank geworden ist. Damit gibt es mittlerweile 29 Infizierte. Drei Menschen sind seit dem Ausbruch am 20. Juli gestorben. Woher die Legionellen kommen, ist nach wie vor nicht eindeutig klar. In einer Wasserprobe eines Kühlturms der Linz AG wurden verschiedene Legionellen-Varianten gefunden. Ob das aber wirklich die Quelle der gefährlichen Bakterien ist, müssen weitere Analysen noch zeigen. Bei VW in Deutschland gibt's heute die nächsten Betriebsversammlungen in den Werken in Emdau und Zwickau. Der Vorstand steht hier Rede und Antwort. Gestern war Auftakt in der Zentrale in Wolfsburg. Über 10.000 Beschäftigte haben den VW-Chef dort ausgepfiffen. Er hat in den letzten Monaten immer wieder von Werksschließungen und zigtausenden Kündigungen gesprochen. In Köln hat heute die Gamescom begonnen. Das ist die größte Computer- und Videospielmesse der Welt. Firmen wie die Konsolenhersteller Nintendo, Sony oder Microsoft stellen da den Fans ihre Neuheiten vor. Wie im Vorjahr erwarten die Veranstalter bis Sonntag hunderttausende Besucher.
1: Es ist genau 2:02. Schönen Mittwochvormittag hier auf V1 mit einem flotten Blick auf die Straßen bei uns in Tirol. Momentan keine größeren Probleme in Sicht. Wir wünschen eine gute und vor allem sichere Fahrt.
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1: Und jetzt der Blick zum Wetter. Schön langsam lockert es ein wenig auf bei uns in Tirol. Die Wolken, die Frühnebelfelder machen immer mehr Platz für die Sonne. Und dort, wo die Sonne schon vorbeischaut, steigen auch dann schnell die Temperaturen. 18 Grad momentan in Haiming. Wir messen 16 in Rinn und 15 in Seefeld. Und so geht es auch in den nächsten Stunden weiter. Es wird allmählich freundlicher und sonniger. Dann steigen die Temperaturen bis auf 30 Grad heute. Dazwischen sind aber auch immer wieder mal kurze Regenschauer und Gewitter möglich. Stabiler wird das Wetter dann morgen am Donnerstag. Da setzt sich die Sonne ganztags durch und es wird ein heißer Sommertag mit bis zu 35 Grad zum Beispiel im Inntal.
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1: Und dort, wo gute Laune draufsteht, ist auch gute Laune drin. Und wenn es jetzt Ihnen ein bisschen schwerer fällt, weil Sie sagen, boah, ist ein Zach verlaufen, der Mittwoch, dann helfen wir Ihnen mit guter Laune Musik, denn damit haben wir ganz viel zur Verfügung und für Sie auch vorbereitet in dieser Stunde. Ich wünsche ganz viel Spaß und unter anderem heißt es bei uns auch gleich vom Beet bis zur Ernte. Wir schauen einmal, was sich bei uns am Beet so alles so tut. Schönen Mittwochvormittag hier auf V1.

0: Das war Lara Bianca Fuchs, ja, vor einem schönen Mittwochvormittag. Jetzt geht's raus in die frische Luft.
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0: Ja, und Kollegin Anna-Maria Rüdig, die hat das Beet ganz genau im Auge, schon seit Wochen. Und jetzt momentan, glaube ich, sind wir da schon beim Ernten unterwegs, Anna-Maria.
2: Wir sind ja mittendrin im Ernten, yes. Ganz genau. Heute, da geht es ein bisschen um den besten Geschmack aus Garten und Hochbeet. Helga, gibt es da irgendeinen Trick, dass die Dinge ganz besonders gut schmecken?
3: Ja, der richtige Erntezeitpunkt ist natürlich etwas vom Wichtigsten. Und wenn man zum Beispiel bei der Tomate ist natürlich, wenn sie viel Sonne hat, fördert das natürlich die Zucker- und Aromastoffe und so schmeckt sie natürlich besser. Das Gleiche ist ja bei den Tomaten, Paprika und Karotten ist eigentlich das Gleiche.
2: Das heißt, natürlich beeinflusst das Wetter auch.
3: Genau, also die schmecken natürlich an sonnigen Tagen viel intensiver, als wenn es regnet.
2: Also es ist auch ein bisschen die Tageszeit abhängig, habe ich das jetzt richtig verstanden?
3: Ja, genau. Also Tomaten erntet man ja am späten Vormittag oder am Nachmittag, da schmeckt sie am besten. Mhm. Und zum Beispiel ein Salat, der schmeckt natürlich frischer, wenn man gleich in der Früh erntet.
2: Das heißt, da gibt es eigentlich auch beim Ernten wieder so gewisse Dinge, die man da, ich sage jetzt einmal, schon ein bisschen beachten muss oder sollte.
3: Ja, sollte man natürlich schon beachten. Also das meiste schneidet man natürlich in der Früh, also weil es da einfach noch alles frisch und tauig ist. Mhm. Und da haltet das Gemüse auch nachher länger und schmeckt auch natürlich besser.
2: Wir haben jetzt einen ziemlich heißen Sommer gehabt heuer mit auch einiges an Sonne. Das war wahrscheinlich ideal für welche Pflanzen?
3: Ja, alle, die es gerne Sonne mögen, also die Tomaten, Paprika, Karotten, die lieben das natürlich, wenn es heiß ist und eher trocken. Wer halt ein bisschen leidet drunter, ist eher der Salat, der Spinat, die Radieschen. Wenn es zu sonnig und zu heiß ist, werden die ganz gern bitter.
2: Mhm. Haben Sie vermutlich selber auch alle schon geerntet, ein paar bittere Früchte heuer nach dieser ganzen Hitze und nach dieser ganzen Sonne. Aber das Ernten macht ja immer am meisten Spaß. Ist natürlich die Frage, wenn ich jetzt ganz viel zum Ernten habe, was mache ich mit dem ganzen Zeug? Wir beschäftigen uns dann in der nächsten Woche genau mit diesem Thema. Was tue ich denn, wenn ich das alles gar nicht essen kann?
0: Eine Brotrunde für das ganze Büro, Anna-Maria. Aber das besprechen wir dann noch. Jetzt gibt's Chris Rea. Schönen Vormittag.

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0: das war Graziano, ja, vor eins, gleich die Meißnitzer Band, Juliane Werdig oder auch Musik aus dem Ötztal von Tirol. Wir haben es genau 10.30 Uhr, halb elf, das Neueste aus Tirol gibt es jetzt davor von Fabian Strickner.
1: Angenehmen Vormittag.
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1: In Lienz in Osttirol ist gestern am späten Abend ein Mann direkt vor seiner Wohnung attackiert und verletzt worden. Die Täter sind nach wie vor auf der Flucht. David Hotter mit den Einzelheiten.
3: Gegen 11:45 haben zwei unbekannte Täter gestern am Abend an die Wohnungstür im Erdgeschoss eines 29-jährigen Österreichers geklopft. Nachdem der Wohnungsbesitzer die Tür geöffnet hat, ist er von einem der Täter attackiert worden, indem dieser ihm mehrmals mit der Faust ins Gesicht geschlagen hat. Der 29-Jährige hat zunächst ins Freie flüchten können, ist aber von den Tätern nach wenigen Metern eingeholt und erneut angegriffen worden. Erst als der Mann um Hilfe geschrien hat, haben die Täter von ihm abgelassen und sind geflüchtet. Eine sofort eingeleitete Fahndung ist ohne Erfolg geblieben. Der 29-Jährige ist unbestimmten Grades verletzt worden. Über die Hintergründe des Angriffes ist bislang kein Motiv bekannt.
1: Im Naturpark Kaunergrad werden heuer erstmals Wildbienen an den sogenannten Flierser Sonnenhängen im Naturschutz- und Natura 2000-Gebiet untersucht. Das trockenwarme Klima der Sonnenhänge mache die Region zu einem besonderen Rückzugsraum für hochspezialisierte Wildbienenarten. Die Bilanz rund um die Wildbienenerhebung im 59.000 Hektar großen Gebiet falle positiv aus, sagt SPÖ-Naturschutzlandesrat René Zumtobel.
4: Bereits zur Halbzeit der Erhebungen jetzt steht fest, dass hier 50 Arten nachgewiesen wurden. Und es ist wichtig, weil alles, was wir genau kennen, das können wir auch gezielt schützen und unterstützen und hier auch die bestehenden Wissenslücken schließen. Für die Interessierten zu diesem Projekt haben wir im Naturparkhaus Kaunergrad am Gachenblick auch eine Ausstellung dazu, die Ende September eröffnet wird.
1: Das Land Tirol unterstützt die Forschung und Bewusstseinsbildung im Naturpark mit rund 8.000 Euro. In Österreich gibt es insgesamt rund 700 Wildbienenarten. 400 davon kommen bei uns in Tirol vor. Und wir schauen noch abschließend zum Sport. Nachdem vor rund drei Wochen das Spiel zwischen dem SV Telfs und dem SV Haiming in der Tiroler Liga unwetterbedingt abgesagt werden hat müssen, ist gestern das Nachtragsspiel ausgetragen worden. In der 68. Minute hat Christoph Mader die Telfer zum 1:0 Siegestreffer geschossen. Der SV Haiming hat damit nach vier Spielen in der Saison die erste Niederlage hinnehmen müssen.
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0: 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Soweit das Neueste aus Tirol. Auf den Straßen läuft es sehr gut momentan. Richtig ruhig und entspannt dieser Mittwochvormittag. Ich würde sagen, das machen wir jetzt zum Motto. Genauso machen wir weiter. Die Meißnitzer Bands. Will es gar nicht wissen, sagen sie. Schönen Vormittag.

0: Zeit erhöht, macht er heut einen schönen Tag.
1: Das machen wir. Alle gemeinsam, ja, vor eins. Schönen Mittwochvormittag.
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1: Am Sonntag findet das Weißenbläsertreffen in der Region Hohe Salve statt. Um 10 Uhr Bergmesse am Speichersee mit allen Weißenbläsern. Anschließend musizieren die Tanzelmusikgruppen auf den Hütten. Infos unter www.hohe-salve.com/Weißenbläsertreffen. Und diesen Freitag, 40-Jahr-Jubiläum der Ingreisburben im Pfandler Bierzelt Bad Ischl. Obergreiner Legendentreffen. Es spielen die Mooskirchner, die vier Tiroler Burben, Allstars und viele mehr. Nähere Infos unter www.ingreisburben.
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Verrückt, verliebt und verdammt. Sunrise am Mittwochvormittag hier auf V1. Es geht ab in Richtung 11 Uhr. Nachrichten aus Österreich und der Welt. Anni Pock und jetzt noch die jungen Zellberger davor.

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1: Mit Alexandra Fekonja. In Deutschland werden die Pläne für eine Zuckersteuer immer konkreter. Getränke sollen 26 bis 38 Cent pro Liter teurer werden. Die Steuer soll vor allem die Gesundheit von Kindern und Jugendlichen schützen. Auch viele in Österreich, wie die NGO Foodwatch, würden sich eine Zuckersteuer auf Getränke wünschen. Denn viele Getränke bei uns sind zu zuckerlastig, kritisiert auch der Ernährungswissenschaftler Manuel Schätzer.
2: Während in Großbritannien gut 9 von 10 Getränken mit Süßstoffen sind, ist es in Österreich genau umgekehrt, nämlich nur 1 von 10 Getränken ist hierzulande mit Süßstoffen versetzt.
1: In Großbritannien gibt es eine solche Zuckersteuer bereits. In Osttirol im Gemeindegebiet von Strassen ist gestern ein 10-jähriges Mädchen an einem Bahnübergang von einem Zug erfasst und am Bein verletzt worden. Das Mädchen war am Rad unterwegs und wollte über den unbeschrankten Bahnübergang. Dabei dürfte es den Zug übersehen haben oder die Entfernung falsch eingeschätzt haben. Trotz einer Notbremsung hat der Zug das Mädchen erwischt. Nach dem tödlichen Schwertangriff vergangenen Freitag an einer Schule in Schweden ist ein weiterer Mann festgenommen worden. Er wird der Beihilfe zum Mord verdächtigt. Der 18-jährige Hauptverdächtige sitzt seit Sonntag in U-Haft. Er hat bei seiner Attacke ein 17-jähriges Mädchen erstochen und 3 weitere Schüler verletzt. Astronauten auf der internationalen Raumstation ISS haben gestern eine neue Antenne auf der Außenseite montiert. Über 6 Stunden hat das gedauert. Es ist die wichtigste Verbindung der Raumstation zum Kontrollzentrum der US-Raumfahrtbehörde NASA in Houston. Erste Tests zeigen, dass die Antenne funktioniert.
3: Und jetzt der Blick auf die Straßen bei uns in Tirol um genau 11:02 von diesem Mittwochvormittag. Wenig los, keine größeren Probleme bekannt. Wir wünschen eine gute und sichere Fahrt. Und schauen gleich zum Wetter. Immer noch ein paar Wolken und Frühnebelfelder, die da mitmischen, sind relativ hartnäckig heute, aber sie machen jetzt in den nächsten Stunden immer mehr Platz für die Sonne. Und dann wird es recht freundlich, bei 24 bis 30 Grad die Höchstwerte dann am Nachmittag. Dazwischen sind aber auch immer wieder mal kurze Regenschauer und Gewitter heute möglich. Stabiler wird es ab morgen Donnerstag. Da setzt sich die Sonne ganztags durch und es wird ein heißer Sommertag mit bis zu 35 Grad, vor allem entlang des Inntals.
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3: 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Und gleich geht's bei uns um die Kläranlage. Na gut, da denkt man jetzt vielleicht so, ist das so spannend? Ja. Da steckt einiges dahinter, wenn man mal eine besucht. Und decken auf, was da alles im Hintergrund wirklich so passiert. Und haben natürlich auch viel Musik für Sie vorbereitet. Kenny Rogers, Alle Achtung. Oder auch Sigrid und Marina sind in dieser Stunde mit dabei. Schönen Vormittag.

0: So klingt der Mittwochvormittag hier auf A1. Schön, dass Sie den gemeinsam mit uns verbringen. Sie arbeitet für uns Tag und Nacht, unermüdlich, und trotzdem merken wir davon in der Regel nichts. Die Kläranlage. Ja, und wenn man das Wort Kläranlage hört, denkt man im ersten Moment meist an die Reinigung von Abwasser. Was man vielleicht nicht vermutet, eine Abwasseranlage hat auch noch ganz andere Aufgaben. Zum Beispiel gehört dazu die fachgerechte Entsorgung von Tierkadavern. Und auch in der Energieproduktion spielen Kläranlagen eine wichtige Rolle. Sowohl die Feststoffe aus dem Abwasser als auch der Biomüll werden zu wertvollem Biogas umgewandelt. Markus Caligari von der Kläranlage in Fritzens erklärt uns:
1: In den Faultürmen entsteht automatisch das Biogas, und so wie jedes Lebewesen braucht es eine gewisse Umgebung. Die Tierchen, die was im Faulturm drinnen sind, möchten es gerne ein bisschen wärmer. Das heißt, wir müssen die Faultürme heizen. Das heißt, wir brauchen irgendwo ein Aggregat, das Strom und Wärme macht.
2: Ein Teil des Biogases wird also direkt in der Kläranlage wiederverwertet, und auch sonst wird nichts verschwendet. Sogar das, was nach der Gärung und Biogasproduktion übrig bleibt, hat noch einen Zweck.
1: Ja, nach dem Faulturm geht es weiter über zwei Hochleistungsdekanter. Das sind große Zentrifugen, die was den Schlamm ausquetschen. Das Produkt, was da rauskommt, ist wie feuchte Erde. Wir dann das Ganze nachher noch hochtrocknen, sogenanntes Klärschlammgranulat. Und das geht dann zur Wienenergie bzw. nach Deutschland in die Zementindustrie als Ersatzbrennstoff.
2: Damit eine Biogasanlage wie die in Fritzens einwandfrei funktioniert, müssen wir auch als Privatpersonen einen Beitrag leisten.
1: Wichtig für uns ist, umso sauberer das Material ist, das heißt wenig Störstoffe, das heißt kein Plastik drinnen, zum Beispiel von den Kartoffeln, das Netz, aber da, bevor man sie reinschmeißt, wenn man sie nicht mehr will. Aber auch Metallgegenstände wie Gabel, Löffel, Hammer, Dosen, man findet alles drin, bis hin zu Windeln. Man sollte sich einfach überlegen, gehört das wirklich in den Biomüll, in die grüne Tanne, oder ist das besser in die schwarze Tanne beim Restmüll aufgehoben?
2: Denn aus einer Gabel oder einem Hammer lässt sich auch mit einer modernen Biogasanlage leider kein Gas gewinnen. Felix Pick, Radio U1 Tirol.
0: Danke, Felix. Und jetzt gibt's den Kenny Rogers.

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0: Das Herzfeuer brennt ja auch vor 1, 11.30 Uhr, halb 12, schon langsam geht's ab in die Mittagspause. Jetzt das neueste Osttirol bei uns, und zwar mit Fabian Strickner.
1: Einen schönen Vormittag wünsche ich.
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1: Kempten erfreut sich österreichweit, aber vor allem auch in Tirol weiterhin großer Beliebtheit. Im ersten Halbjahr sind in Tirol auf den 107 Campingplätzen rund 917.000 Nächtigungen verzeichnet worden, womit Tirol an der österreichweiten Spitze in dieser Bilanz liegt. Thomas Mehlmauer, der Präsident des österreichischen Campingclubs.
3: Das, was wir auch bemerken, ist, dass vor allem jetzt in den kalten Monaten Tirol Top-Bundesland ist, wenn es darum geht, hier Campingurlaub zu machen. Das hat auch damit zu tun, dass die Fahrzeuge natürlich, die Campingfahrzeuge immer moderner, komfortabler und eben auch besser isoliert sind und die Campingplätze sich doch auch eben abseits der warmen Monate von der Infrastruktur gut aufgestellt haben.
1: Beim Wintercampen liegt Tirol mit Abstand auf Platz 1 im Österreich. Vergleich in der Gesamtbilanz des ersten Halbjahres liegen hinter Tirol die Bundesländer Kärnten und Salzburg. Nach einem spektakulären Verkehrsunfall heuer im Februar in Breitenbach muss sich heute ein 20-Jähriger am Innsbrucker Landesgericht verantworten. Der Mann, der keinen Führerschein besitzt, hat damals mit erhöhter Geschwindigkeit die Kontrolle über das Fahrzeug verloren und ist im angrenzenden Wald gegen einen Baum geschleudert worden. Zwei Beifahrer wurden damals teils schwer verletzt. Wegen fahrlässiger schwerer Körperverletzung drohen dem 20-Jährigen heute bis zu 2 Jahre Gefängnis. Und noch zum Sport. Der Osttiroler Radprofi Felix Gall hat gestern bei der Vuelta, der Spanien-Rundfahrt, eine starke Leistung auf der 4. Etappe erbracht. Beim überlegenen Sieg vom Slowenen Tadej Pogacar hat Gall als Dritter den Sprung auf Stockerl geschafft und er zeigt sich nach dem Rennen zufrieden mit seiner Leistung.
4: Ich habe einiges probiert, kann mir auf jeden Fall nichts vorwerfen. Ziemlich investiert, habe dann auch ein bisschen gelitten, aber noch einmal dann das Maximum rausgeholt im Zielsprint. Und ja, bin auf jeden Fall zufrieden mit dem ersten bergigen Tag und gibt uns Ziel Selbstvertrauen für die restliche Volta.
1: Der Osttiroler hat sich damit in der Gesamtwertung der Vuelta jetzt auf den 7. Platz nach vorne gearbeitet. Die 5. Etappe ist heute wieder für die Sprinter und führt zu rund 174 Kilometer von den Pyrenäen bis nach Katalonien.
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0: Vielen Dank, Fabian Strickner, für die News aus Tirol. An diesem Mittwoch, den 26. August, immer mehr Sonne schafft es mittlerweile zu uns. Und das sind wirklich gute Nachrichten. Genießen wir sie mit der besten U1-Musik. Und da gibt es jetzt gleich Silvio Samoni oder auch die Nockers hier bei uns. Schönen Mittwochvormittag, den wünscht Philipp Achter.

Gianna Morandi hier am V1 am Mittwochvormittag. Jetzt geht es schon langsam ab in die Mittagspause und ab zu unserem großen Gewinnspiel in diesem Sommer. Das wird wirklich knackig ab Montag. Wir sind schon ein bisschen angespannt. Hoffe Sie auch schon ein bisschen. Immerhin geht's um ein Auto. Wir verlosen auch in diesem Jahr wieder ein Auto, einen BYD Dolphin Surf. Richtig cooles Gerät. Vielleicht haben Sie es auch schon irgendwo mal stehen gesehen in diesem Sommer. Wir haben es schon ein bisschen mitgenommen. Ab Montag geht's los. Wie machen wir das heuer? Wir verstecken das Auto bei uns in Tirol. 5 Wochen lang. Jede Woche wird es woanders versteckt. Mal vielleicht im Oberland, im Unterland, Innsbruck, Innsbruckland. Ganz egal. Osttirol oder Reute. Wir wissen es selber noch nicht genau. Wir werden es auf jeden Fall verstecken, das Auto. Und wenn Sie das Auto finden, Selfie machen, uns das Selfie schicken und Sie sind schon mittendrin statt nur dabei im großen Gewinnspiel. Ich drücke auf jeden Fall ganz fest die Daumen. Alle weiteren Infos, wie es genau funktioniert, die gibt es auf unserer Homepage www.u1-radio.at. Auf jeden Fall eins ist ganz, ganz wichtig, ab Montag U1 hören, gleich in der Früh. Es gibt nämlich täglich Hinweise, wo denn das Auto versteckt ist. Also wir haben dahinter schon ein kleines Rätsel auch gemacht und am Montag starten wir damit. Ich drücke Ihnen auf jeden Fall ganz fest die Daumen, dass Sie dann am Samstag, den 10. Oktober, auf der Herbstmesse in Innsbruck einen Autoschlüssel bekommen. Ohne Auto.

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1: Mit Alexandra Fekonja. Das neue Schuljahr beginnt in ein paar Wochen und da gibt's dann einige Neuerungen an den Schulen. Unter anderem haben die Schulen jetzt erstmals selbst Deutschfördermodelle entwickeln können, die sie dann am jeweiligen Standort gezielt auf ihre Bedürfnisse anbieten. Außerdem gilt dann das Kopftuchverbot für unter 14-Jährige. Bildungsminister Christoph Wiederkehr dazu.
2: Wichtig zu sagen ist, dass es Gespräche geben soll, wenn dieses Verbot nicht eingehalten wird und es Eskalationsszenarien gibt, nämlich von einem Hinweis, Gesprächen mit den Eltern bis hin zu einem Verwaltungsverfahren, wo am Ende, wenn die Eltern keine Einsicht zeigen und die Gesetzeslage nicht einhalten, Strafen in Höhe von bis zu 800 Euro bekommen können.
1: Neu ist auch die Suspendierungsbegleitung. Heißt, Schülerinnen und Schüler, die vom Unterricht suspendiert wurden, können dann nicht mehr einfach daheim bleiben, sondern müssen in Kurse, in denen sie lernen sollen, sich wieder einzugliedern. Die Debatte darum, wie CO2 in Österreich gespeichert werden soll, flammt aktuell wieder auf. Derzeit ist es verboten, CO2 in der Erde zu speichern. ÖVP und SPÖ wollen das Verbot aber rasch aufheben, um die Klimaziele bis 2040 zu erreichen. Die Umweltschutzorganisation Greenpeace warnt aber vor Umweltrisiken wie Erdbeben oder Grundwasserverschmutzung. Mit heute sollen alle 4 Blöcke des ungarischen Atomkraftwerks Poksch wieder bei voller Kapazität 2000 Megawatt Strom liefern. Wegen der Hitzewelle und Dürre war der Wasserstand der Donau auf historische Tiefstwerte gefallen. Ungarn hat das AKW daraufhin heruntergefahren, weil es auf Kühlwasser aus der Donau angewiesen ist. Nach dem Tod von Dolly Parton zollen heute viele Prominente aus Politik, Musik und der Filmbranche der US-Country-Legende ihren Tribut. Parton ist gestern im Alter von 80 Jahren an Krebs gestorben. Sie war eine der erfolgreichsten Musikerinnen aller Zeiten und hat mit Hits wie Jolene oder I Will Always Love You die Musikgeschichte geprägt.
3: 12 Uhr und 2 Minuten. Der Blick auf die Straßen bei uns in Tirol sieht momentan sehr ruhig aus in der Mittagspause. Sie müssen mit keinen größeren Problemen rechnen. 052 42 61 0 30 30, wenn Sie doch etwas in Stau oder Blitzer. Gute Fahrt. Und damit ab zum Wetter. Immer mehr Sonne schafft es zu uns. Die Wolken machen Platz. Es wird ein richtig freundlicher Start rein in diesen Nachmittag. Die Sonne bleibt nämlich auch ein wenig bei uns und heizt ein. 24 bis 30 Grad, die sommerlichen Höchstwerte am Nachmittag. Dazwischen sind aber auch immer wieder heute mal lokal kurze Regenschauer und Gewitter möglich, vor allem dann zum Abend hin. Stabiler wird das Wetter morgen am Donnerstag. Da setzt sich die Sonne ganztags durch und es wird ein richtig heißer Sommertag. Morgen gehen sich im Inntal zum Beispiel bis zu 35 Grad aus.
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3: Und dazu viel Musik, wie gewohnt, aber auch wichtige Informationen. Wir waren unter anderem mal im Tiroler Oberland unterwegs. Im Kaunertal gibt es ein Wildbienenprojekt. Mehr dazu erfahren Sie in Kürze bei uns. Und Tirol ist das beliebteste Campingland in ganz Österreich. Vor allem im Winter. Warum und wieso? Wir haben nachgefragt. Wunderschönen Mittwoch, schöne Mittagspause und Mahlzeit.

0: Und damit Mahlzeit. Einen guten Jahr vor eins am heutigen Mittwoch, mittendrin im Mittagsjournal. Und jetzt sprechen wir auch ein bisschen über unsere Heimat. Tirol ist nicht nur das Land der Berge, der vielen Traditionen und dem guten heimischen Essen, sondern Tirol ist auch das Land der Wintercamper. Das bestätigt jetzt auch einmal mehr die Campingbilanz für das erste Halbjahr. Fabian Stricken hat sich das für uns genau angesehen.
1: Von Anfang Jänner bis Ende Juni ist österreichweit am häufigsten in Tirol gecampt worden. Insgesamt wurden auf den 170 Tiroler Campingplätzen rund 917.000 Nächtigungen registriert. Thomas Mehlmauer, er ist der Präsident des österreichischen Campingclubs.
2: Tirol ist ein sehr beliebtes Campingland, bietet hohe Qualität und sehr viel Abwechslung. Das, was wir auch bemerken, ist, dass vor allem jetzt in den kalten Monaten Tirol top Bundesland ist, wenn es darum geht, hier Campingurlaub zu machen.
1: Camping sei nämlich schon lange keine reine Sommerurlaubsform mehr, sondern werde vor allem auch in den Wintermonaten Jänner bis März immer beliebter. Die Gründe liegen laut Mehlmauer auf der Hand.
2: Das hat auch damit zu tun, dass die Fahrzeuge natürlich immer moderner, komfortabler und eben auch besser isoliert sind. Das heißt, auch bei niedrigen Temperaturen kann man sich im Fahrzeug gemütlich machen und die Campingplätze sich doch auch eben abseits der warmen Monate von der Infrastruktur gut aufgestellt haben. Jetzt abgesehen vom Spa-Bereich oder Massagen oder Schwimmbädern hat man eben auch die Möglichkeit, Trockenräume zu nutzen.
1: In den Wintermonaten sind heuer Zuwächse von mehr als 27% verzeichnet worden. Tirol ist in der Campingbilanz im Winter ebenfalls klar an der österreichweiten Spitze. In der wärmeren Jahreszeit hat hingegen vor allem Kärnten punkten können, wie es heißt. Der Ausblick für das restliche Jahr sei optimistisch.
2: Dass natürlich jetzt noch die starken Monate, gerade mit Juli, August und in den September hinein, jetzt dann noch vor uns liegen. Also bin guter Dinge, dass sich das Campingjahr weiterhin gut entwickelt.
1: Österreichweit wurden heuer bislang 2,9 Millionen Nächtigungen auf den Campingplätzen verzeichnet. Das ist im Vergleich zum Rekordniveau im Vorjahr ein leichter Rückgang von 3,6%.
0: Vielen Dank, Fabian Strickner, für die Informationen. Und jetzt die Bee Gees.

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0: Wir begleiten Sie durch die Mittagspause am heutigen Mittwoch hier auf Radio 1 Tirol mit viel guter Musik. So geht's auch gleich weiter bei uns, aber auch den ganz wichtigen Informationen, damit Sie gut informiert durch die Pause kommen. Es ist 12.30 Uhr, halb eins und jetzt die Tirol-Nachrichten mit Fabian Steckner.
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1: Der Fall rund um die Investition des Landes Tirol in das Skigebiet Matrei-Kals geht jetzt in die nächste Runde. Das Land hat 2008 insgesamt 6 Millionen Euro in das Skigebiet investiert und seine Anteile 2018 wieder an die Schulz-Gruppe verkauft. Die Folge war ein jahrelanger Streit über die Höhe der Ablöse. Letztes Jahr haben sich Land und Schulz-Gruppe dann auf einen geheimen Vergleich geeinigt. Das Landesverwaltungsgericht hat entschieden, dass das Land den geheimen Vergleich aber offenlegen muss und jetzt legt das Land wiederum gegen eben diese Entscheidung Berufung ein. Markus Sind von der Liste Fritz vermutet deshalb:
3: Wenn man jetzt so eine Geheimhaltungspolitik macht, wenn die Landesregierung von Landeshauptmann Mattle bis zum Höchstgericht marschiert, wenn man alles dran setzt, ja nicht diesen Abtretungspreis öffentlich zu machen, da muss man ja geradezu mutmaßen, dass der lächerlich gering ausgefallen ist.
1: Die Liste Fritz fordert die Transparenz ein, die sie schon im Vorjahr vom Landesverwaltungsgericht zugesprochen bekommen hat, also die Offenlegung des geheimen Vergleichs. Es vergeht kaum eine Woche, in der die Tiroler Polizei nicht von schweren Online-Betrügen berichten muss. Zuletzt sind in Innsbruck 2 Personen Betrügern auf den Leim gegangen und haben dabei hohe Geldsummen verloren. David Hotter berichtet.
4: Mehr als 100.000 Euro hat in Innsbruck ein 84-jähriger Mann an Betrüger verloren. Laut Polizei ist er von einem bislang unbekannten Täter aufgrund eines vermeintlichen Sicherheitsproblems bei seinem Online-Banking dazu verleitet worden, einen niedrigen sechsstelligen Betrag an ein unbekanntes Konto zu überweisen. Die Täter haben den Mann dabei telefonisch kontaktiert und sich als Mitarbeiter einer heimischen Bank ausgegeben. Auch ein 55-jähriger aus Innsbruck ist auf einen Internetbetrug hineingefallen. Er hat per Mail mehrere Karten Daten einer Bezahl-App einer vermeintlichen Transportfirma übermittelt, um Zollgebühren für ein Paket zu bezahlen. Die Ware wurde aber nie geliefert. Dem Mann ist ein Schaden von mehr als 10.000 Euro entstanden.
1: Und die Höhlenrettung Tirol und die Bergrettung Steg Kaisers haben vor kurzem eine gemeinsame Rettungsübung in den Allgäuer Alpen durchgeführt. Dabei ist die Bergung eines Verletzten aus einer rund 50 Meter tiefen Höhle im Peischl-Kar trainiert worden. Unterstützt wurden die Einsatzkräfte von einem Polizeihubschrauber, der sowohl Retter als auch Material zum schwer zugänglichen Einsatzort gebracht hat.
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0: Die Kastelroter Spatzen in der Mittagspause hier auf V1 am heutigen Mittwoch. Und jetzt sprechen wir mal über die Bienen. Im Hintergrund sind jetzt relativ viele, aber es sind auch momentan einige unterwegs. Wir sprechen über die Wildbienen. Die sind ja für die Biodiversität besonders wichtig und sichern auch einen Großteil unserer Ernten, Obst und Gemüse. Weil äußerliche Umstände aber das Leben von vielen Insekten, so auch von den Wildbienen, erschweren, gehen viele Bestände leider doch zurück. Um hier gegensteuern zu können und Schutzprojekte zu entwickeln, läuft unter anderem im Kaunertal zu den Wildbienen ein Forschungsprojekt. Eine Zwischenbilanz ist dabei jetzt sehr erfreulich, wie für uns auch Fabian Strickner berichtet.
1: Im Naturpark Kaunergrat werden heuer erstmals Wildbienen an den sogenannten Flierser Sonnenhängen im Naturschutz- und Natura 2000-Gebiet untersucht. Die Bilanz rund um die Wildbienenerhebung im 59.000 Hektar großen Gebiet fällt positiv aus, sagt SPÖ-Naturschutzlandesrat René Zumtobel.
2: Bereits zur Halbzeit der Erhebungen jetzt steht fest, dass hier 50 Arten nachgewiesen wurden.
1: Darunter viele seltene und hochgradig an den Standort angepasste Arten, wie etwa die rote Schneckenhausbiene, die schwarze Mörtelbiene oder auch die rote Fingerkrautsandbiene. Die aktuellen Erhebungen seien wichtig, um die Arten künftig noch besser unterstützen zu können.
2: Weil alles, was wir genau kennen, das können wir auch gezielt schützen und unterstützen und hier auch die bestehenden Wissenslücken schließen. Und daher ist es ein zentraler Schritt im Naturschutz. Wildbienen sind wichtig für die Zukunft.
1: Wichtig sei es aber auch, uns Menschen über die Bedeutung von Wildbienen zu sensibilisieren. Dazu sind bereits einige Aktionen geplant.
2: Ja, für die Interessierten zu diesem Projekt haben wir im Naturparkhaus Kaunergrat am Gachenblick auch eine Ausstellung dazu, die Ende September eröffnet wird. Wir haben ein Pub-Quiz, das umgesetzt wird im heurigen Herbst. Also auf verschiedensten Methoden geht es darum, mehr über die Wildbienen und ihre Wichtigkeit zu erfahren.
1: Erklärt Zumtobel. Das Land Tirol unterstützt die Forschung und Bewusstseinsbildung im Naturpark mit rund 8.000 Euro. In Österreich gibt es insgesamt rund 700 Wildbienenarten. 400 davon kommen bei uns in Tirol vor.

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1: Mit Alexander Fekonja. Einen Großeinsatz gibt es aktuell in Oberösterreich. Im Bereich Steinbach ist ein Kleinflugzeug in den Attersee gestürzt, heißt es von der Polizei. Näheres ist vorerst noch nicht bekannt. Ein groß angelegter Einsatz mit Feuerwehren, Wasserrettung, Polizei, Rettungshubschrauber sowie Rotem Kreuz läuft. In den letzten 4 Jahren sind in Österreich über den Wohnschirm mehr als 18.700 armutsgefährdete Haushalte unterstützt worden. Insgesamt ist damit mehr als 42.000 Menschen geholfen worden, so die Zahlen des Sozialministeriums. Bei welchen Problemen die Menschen konkret mit dem Wohnschirm unter die Arme gegriffen wird, erklärt uns Tanja Weseli von der Volkshilfe Wien.
2: Der Wohnschirm hilft Menschen in Not. Wir helfen bei Mietrückständen und drohender Delogierung, aber auch bei ausständigen Energierechnungen oder auch dabei, wieder nach Wohnungsverlust rasch eine Wohnung zu bekommen.
1: Der Wohnschirm wurde bereits mehrmals verlängert. Aktuell gilt er bis 2029. Das neue Schuljahr beginnt in ein paar Wochen und da gibt es dann einige Neuerungen an den Schulen. Unter anderem haben die Schulen jetzt erstmals selbst Deutschfördermodelle entwickeln können, die sie dann am jeweiligen Standort gezielt auf ihre Bedürfnisse anbieten. Außerdem gilt dann das Kopftuchverbot für unter 14-Jährige. Da soll es im Extremfall auch Strafen von bis zu 800 Euro für die Eltern geben, wenn Mädchen trotz Verbots weiter mit Kopftuch in die Schule geschickt werden. Die USA wollen bis zu 200.000 Menschen aus dem Ausland das Visum entziehen, berichten US-Medien. Betroffen sind Menschen, die mit einem Touristen- oder Geschäftsvisum eingereist sind und dann vor Ort Asyl beantragt haben. Das gilt laut US-Außenministerium als Betrug. Für Österreicherinnen und Österreicher reicht für Aufenthalte bis 90 Tage die elektronische Einreisegenehmigung ESTA statt eines Visums. Nach dem Fußballwunder von Linz gestern klingeln für den LASK die Kassen. Für die erstmalige Teilnahme an der Champions League Ligaphase gibt's allein an Startgeld 18,62 Millionen Euro. Dazu kommen noch mögliche Prämien für Siege, Remis und die Endplatzierung. Insgesamt sind dem LASK mindestens rund 28 Millionen Euro sicher.
3: Wir haben es 13 Uhr und 2 Minuten und schauen auf die Straßen bei uns in Tirol mit momentan sehr guten Nachrichten. Uns sind da keine größeren Probleme gemeldet worden. Wir wünschen eine gute und vor allem sichere Fahrt. Und schauen daher gleich zum Wetter. Momentan hat es 24 Grad in Landeck, 21 in Seefeld, 20 bei Ihnen in Kitzbühel und sehr viel Sonnenschein. So geht es in den nächsten Stunden auch weiter. Die Sonne hat immer mehr Platz bei uns in Tirol, aber dazwischen gehen sich immer wieder mal kurze Regenschauer und Gewitter aus. Vor allem dann zum Abend hin. Großteils Tirol bleibt es heute aber trocken. Die Höchstwerte sehr heiß am Nachmittag, 24 bis 30 Grad. Sehr stabil wird der Donnerstagmorgen. Da setzt sich die Sonne ganztags durch. Es wird ein richtiges Badewetter. Mit bis zu 35 Grad zum Beispiel im Interl.
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3: Und da wünscht jetzt Philipp Wachter ganz viel Spaß dabei. Schön, dass Sie heute gemeinsam wieder mit uns durch den Vormittag gestartet sind. Und jetzt übernimmt dann Lukas Brunner das Studio am Nachmittag in der Tiroler Zeit ab 14 Uhr. Und wir hören uns dann morgen in der Früh, wenn Sie wollen, wieder. Wir haben viel Musik und natürlich auch spannende Themen am Nachmittag für Sie vorbereitet. Ich wünsche da ganz viel Spaß dabei und einen wunderschönen Mittwoch.

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1: Um 13.30 Uhr mit Fabian Strickner einen angenehmen Nachmittag. Und wir starten da gleich mit guten Nachrichten aus der heimischen Wirtschaft. Die Bodner Gruppe mit Hauptsitz in Kufstein hat im Geschäftsjahr 2025 einen historischen Meilenstein erreicht. Erstmals in der 110-jährigen Unternehmensgeschichte ist die Umsatzmilliarde überschritten worden. Die eigentümergeführte Baugruppe hat insgesamt 1,05 Milliarden Euro im letzten Jahr umgesetzt und damit die Leistungen um mehr als 10% im Vergleich zum Vorjahr gesteigert. Mit rund 3.750 Mitarbeiterinnen und Mitarbeitern sowie mehr als 40 Tochtergesellschaften ist das Unternehmen mittlerweile in Österreich, Deutschland und der Schweiz tätig. Das Land Tirol unterstützt aktuell 56 Integrationsprojekte mit rund 2,2 Millionen Euro. Integration sei keine Einbahnstraße und passiere nicht von selbst, sagt etwa SPÖ-Landeshauptmann-Stellvertreter Philipp Wohlgemuth. Wer zu uns komme, müsse bereit sein, Deutsch zu lernen und unsere Regeln und Werte zu akzeptieren, so Wohlgemuth. Sandra Ifkitsch vom österreichischen Integrationsfonds macht in diesem Zusammenhang auf Folgendes aufmerksam.
2: Entscheidend ist deshalb eben das Deutschlernen, aber auch den Einstieg in die Arbeit frühmöglich miteinander zu verbinden, weil diese beiden Dinge zusammengedacht begünstigen einander. Also wenn ich arbeiten gehe regelmäßig, dann spreche ich auch Deutsch mit den Kollegen über die Sprache und bin dann nicht abseits von meinem Deutschkurs vielleicht isoliert zu Hause und kann das Deutschlernen dann eben nicht mehr nachverfolgen oder auch entsprechend üben. Deswegen ist das einfach ein entscheidender Faktor.
1: Die größte finanzielle Unterstützung im Bereich der Integration erhalten Beratungsangebote. Für sie stehen etwa 660.000 Euro bereit. Auch für regionale Integrationsarbeit und Gesundheit gibt es jeweils rund 530 bzw. 330.000 Euro. Und mehr als 900 Unterschriften sind jetzt gegen ein geplantes Abfallzwischenlager im Landecker Ortsteil Fliesserau gesammelt worden. Anrainerinnen und Anrainer befürchten Gefahren durch mögliche Hochwasserereignisse oder Brände im Lager, in dem auch gefährliche Stoffe gelagert werden sollen. Auch die Landesumweltanwaltschaft äußert Bedenken, weil der angrenzende Inn im Falle eines Unfalls verunreinigt werden könnte. Die 900 Unterschriften sind jetzt ans Land übermittelt worden. Aktuell liegt das Projekt zur Beurteilung bei der zuständigen Behörde.
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1: Mit Alexander Fekonja. In Oberösterreich ist am Vormittag über dem Attersee ein Kleinflugzeug abgestürzt. Nach der zweisitzigen Maschine und der Besatzung wird weiter gesucht. Sie war laut der Krone in Salzburg gestartet und hatte kurz nach 11 Uhr plötzlich an Höhe verloren, ehe der Kontakt abgebrochen ist. Ein Großeinsatz mit Tauchrobotern, Tauchbooten, Wasserrettung und Rettungshubschrauber läuft. Österreich erlebt aktuell einen Führerscheinboom. Im Vorjahr sind so viele Zettel ausgestellt worden wie seit 13 Jahren nicht mehr. Neben einem Plus bei Pkw und Motorrad gibt es auch bei den L17-Scheinen einen neuen Höchststand. Hannes Haab hat die genauen Zahlen.
2: Konkret waren es 2025 etwas mehr als 168.000 neu ausgestellte Führerscheine. Besonders stark gestiegen ist die Zahl bei Pkw- und Motorradführerscheinen. Bei den klassischen Pkw-Führerscheinen ab 18 hat es laut Statistik Austria ein Plus von 9% gegeben. Auch der L17 ist mit 33.300 ausgestellten Scheinen so gefragt wie nie. Auffällig ist der regionale Unterschied. Im Burgenland macht mittlerweile mehr als jede und jeder zweite 17-Jährige den Führerschein, in Wien nicht mal jeder und jede Zehnte.
1: Und noch eine Info für alle, die noch einen alten Papierführerschein in der Geldtasche haben. Der bleibt zwar gültig, muss aber spätestens Anfang 2033 in eine Scheckkarte umgetauscht werden. Der Staatsschutz sieht eine engere Verbindung zwischen FPÖ und der rechtsextremen Identitären Bewegung. Ein Indiz dafür sei, dass ehemalige und aktuelle identitären Mitglieder als Mitarbeiter der Freiheitlichen beschäftigt werden. Besonders besorgniserregend sei laut Staatsschutz der gewalttätige Angriff auf einen Taxilenker im steirischen Leoben, an dem führende identitären Funktionäre beteiligt gewesen sein sollen. Über dem Atlantik bei den Kapverden braut sich aktuell ein neuer Tropensturm zusammen und sobald er sich zu so einem entwickelt, wird er Dolly heißen. Und das ausgerechnet einen Tag nach dem Tod von Country-Ikone Dolly Parton. Ein reiner Zufall, betont das US-Hurricane-Zentrum. Sturmnamen würden schon lange im Voraus laut einer fix vorgegebenen Liste feststehen, heißt es da.
3: Wir kommen nun zu den Radio U1 Tirol Verkehrsinformationen. Der Blick auf Tirols Straßen. Aktuell gibt es Wartezeiten und Stau auf der B179, der Fernpassstraße zwischen Lermoos und Heiterwang in beiden Richtungen. Da müssen Sie mit einem Plus von 10 Minuten aktuell rechnen. Hier brauchen Sie ein wenig Geduld. Wir wünschen gute sowie eine unfallfreie Fahrt. Und wir schauen zum Wetter und das meint es heute Nachmittag gut mit uns. Die Sonne, die hat klar die Oberhand, ein paar Quellwolken, die schauen zwar vorbei, bleiben aber harmlos. Nur gegen Abend kann von Südtirol her der ein oder andere Regenschauer oder ein Gewitter über die Berge schwappen. Die meisten von uns bleiben aber trocken. Dazu zeigt das Thermometer 23 bis 29 Grad, je nachdem wie großzügig die Sonne gerade bei Ihnen scheint. Am Abend, da ziehen dann Wolken samt Schauer wieder ab. In der Nacht klart es immer öfter auf und stellenweise, da legt sich der Nebel in die Täler zurück. Die Temperaturen, die sinken auch etwas, 17 bis 10 Grad zeigt das Thermometer. Es wird also wieder eine Nacht zum Durchschlafen werden. Und morgen am Donnerstag wird es dann richtig hochsommerlich. Es ist überwiegend sonnig, nur ein paar dünne Schleierwolken sind am Himmel zu sehen und dazu leichter Südwind. Die Temperaturen, die liegen morgen teilweise zwischen 27 und 33 Grad. Die aktuellen Werte, die zeigen in Arzl im Pitztal 25 Grad. Zams meldet 26, in Ramsheim, Zillertal 25 und in Kirchbichl derzeit 24 Grad.
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3: Und ich wünsche Ihnen einen angenehmen Nachmittag mit dem Programm von Radio U1 Tirol heute am Wochenteiler. Und wir haben heute natürlich einiges wieder vor. Mythen und Sagen steht bei uns am Programm. Der faltenfreie Mythencheck und der Kinotipp, den gibt es bei uns in dieser Stunde. Also schön, dass Sie mit dabei sind. Dazu viel Musik. Ich wünsche angenehme Unterhaltung. 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

0: ein Balladenklassiker von den Zillertaler Hauderlumpen hier bei uns auf Radio U1 Tirol. Und ja, wenn Sie sich heute Abend fragen, was Sie mit den 2 Stunden anfangen sollten, wir hätten einen Vorschlag. Unser Kinotipp, André Brunner Fruhmann, der hat sich für uns nämlich ins Dunkle gesetzt und verrät, welcher Film aktuell in den Kinos läuft und welcher gerade die Leinwand auch wert ist.
1: Ja, diese Woche steht das Überleben im Vordergrund. In erster Reihe fußfrei habe ich 3 Filme im Gepäck, wo es ums nackte Überleben geht. Ich habe einen Survival-Thriller, dann habe ich einen Eiskampf in Alaska und natürlich auch viel Maschinengewehre im Gepäck. Nämlich der neue Brad Pitt-Film kommt auch zu uns in die Kinos. Darüber müssen wir sprechen. In erster Reihe fußfrei. Bis gleich.
0: Also Kinozeit auf Radio U1 Tirol nach Musik von Giovanni Zarella hier bei uns.

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3: Da draußen zählt nur eins: töten oder getötet werden. Das Einzige, was wir fürchten müssen, sind die Überlebenden.
4: Ridley Scott ist einer der legendärsten lebenden Regisseure. Filme wie Alien, Blade Runner oder Gladiator gehören heute zu den ganz, ganz großen Klassikern. Mit 88 Jahren denkt der Filmemacher aber noch lange nicht ans Aufhören. Jetzt kommt sein neuer Film in die Kinos, Das Ende der Sterne.
3: Die Welt von damals existiert nicht mehr. Hier gibt's nur uns. Wir halten uns an dem fest, was mal war.
4: Es geht um einen jungen Piloten, der sich gemeinsam mit einem älteren Überlebensexperten in einer apokalyptischen Welt durchschlägt. Newcomer Jacob Elordi und Oscar-Gewinner Josh Brolin übernehmen hier die Hauptrollen und machen Das Ende der Sterne zu einem sehr, sehr spannenden Survival-Thriller, den man sich auf alle Fälle in den Kinos ansehen sollte.
5: Das ist Odin. Er ist ein sehr gut ausgebildeter Gefechtsaufklärungshund. Odin hat den Krieg gesehen und schreckliches Leid erfahren. Es ist an der Zeit, dass er Frieden erfährt.
4: Überleben in der Wildnis scheint gerade sehr beliebt zu sein. Es gibt einen neuen Trailer zu Brad Pitts nächsten Film, Eiserne Wildnis.
5: Gut gemacht, Kumpel. Niemand wird nach uns suchen. Wir müssen es wohl auf die harte Tour machen.
4: Der Hollywood-Star spielt hier einen ehemaligen Soldaten, der zusammen mit seinem Hund ums Überleben kämpft, nachdem sie tief in der gnadenlosen Wildnis Alaskas einen Flugzeugabsturz erlitten haben. Eiserne Wildnis erscheint bei uns am 24. September und ist eines von zwei Brad Pitt-Filmprojekten, die heuer noch erscheinen werden. The Adventures of Cliff Booth kommt dann im November in unsere Kinos und ist dann eine Art Fortsetzung von Quentin Tarantinos letzten Film.
6: 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Sein Vater war Polizist, sein Großvater auch.
7: Wieso hat er England verlassen?
6: Ab hier wissen wir nichts mehr.
4: Und Fans von simplen Action-Blockbustern können sich auch wieder freuen. Jason Statham ist ja für eine Art von Film bekannt. Viel Action, ein paar Verfolgungsjagden, trainierte Körper und Maschinengewehre.
8: Ich werde für heute Abend Ihr Waffensommelier sein. Das hier ist das wahre Biest.
4: Sein neuer Film Mutiny startet gerade in unseren Kinos und liefert die gewohnte Formel, ohne das Rad neu zu erfinden. Statham spielt einen ehemaligen Polizisten, der sich auf Rachemission begibt, nachdem sein ehemaliger Boss ermordet worden ist. Mutiny ist ein klassisches Action-Spektakel. Jason Statham spielt aber charismatisch und rettet die simple Geschichte davor, zu schrottig zu werden. Viel Spaß im Kino! André Brunner-Fuhrmann, Unterhaltungsredaktion.
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9: Das war unser heutiger Kinotipp und wir kommen wieder zur Musik. Sonja Liebing hier bei uns auf U1. Schönen Nachmittag.
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0: So ein Sommer mit dir, Renate Neumeier, hier bei uns auf Radio U1 um 14.30 Uhr. Wir haben es 15:30 Uhr, Zeit für das Neueste aus Tirol.
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2: Aus dem Studio begrüßt sie Rosi Aigner-Gertl. Schönen Nachmittag. Rund um den Neubau der Batschak-Hofelbahn liegt jetzt die Endabrechnung des Stadtrechnungshofes vor. Statt 34,3 Millionen bei der ersten Kostenschätzung hat die neue Bahn schlussendlich inklusive Rückkauf 75,8 Millionen Euro verschlungen. Massiv kritisiert wird diese Kostenexplosion von Liste Fritz Gemeinderat Tom Meyer. Er nennt für das Finanzdebakel drei konkrete Ursachen.
3: Erstens einmal die Verfehlungen der damaligen Stadtregierung, also über zwei Perioden unter Opitz Blörer und unter Georg Willi damals. Dann die mangelnde Kontrolle. Es hat ja teilweise Baubücher gegeben, die gar nicht mehr angeschaut worden sein. Das ist alles im Zuge der Kontrollausschusssitzung damals herausgekommen. Und das Dritte war natürlich der Faktor Zeit. Das hat halt damals schnell alles fertig sein müssen, kostet was es wolle.
2: Ausbaden müsse das Versagen jetzt die Innsbrucker Bevölkerung, die durch Steuer- und Parkgebührenerhöhungen wieder Geld in die leeren Kassen bringen soll. Für die Zukunft fordert die Liste Fritz bei Projekten dieser Dimension eine begleitende und lückenlose Kostenkontrolle. Der Sommer neigt sich dem Ende zu. Einer, dem das ganz und gar nicht freuen wird, ist René Benko. Denn er muss im Herbst gleich zweimal am Innsbrucker Landesgericht erscheinen. Warum? Das weiß David Hotter.
4: Am 22. September geht es noch einmal um einen Prozess vom vergangenen Oktober. Damals ist Benko wegen einer 300.000-Euro-Schenkung an seine Mutter zu 2 Jahren Haft verurteilt worden. In Sachen Mietvorauszahlung auf der Hungerburg ist er freigesprochen worden. Letzteres soll neu verhandelt werden. Die Ermittler haben in der Mietvorauszahlung den Versuch gesehen, Vermögen vor dem Zugriff von Gläubigern beiseite zu schaffen. Im Oktober findet dann ein weiterer Prozess statt. Angeklagt ist Benko wegen schweren Betrugs und betrügerischer Krieder. Im Mittelpunkt steht eine wahrheitswidrige Garantieerklärung mit einem Betrugsschaden von 5 Millionen Euro gegenüber der Haselsteiner Stiftung. Bis zu 10 Jahre Haft sind möglich. Es gilt die Unschuldsvermutung.
2: Und abschließend noch ins Tiroler Unterland. Im Festspielhaus Erl geht die Orchesterakademie Tirol in die zweite Runde. Von 5. bis 11. September arbeiten ausgewählte Nachwuchsmusiker zwischen 14 und 24 Jahren intensiv mit dem renommierten Dirigenten Vinzenz Braxmarer sowie internationalen Dozenten zusammen. Den krönenden Abschluss bildet das Konzert am 11. September im Festspielhaus Erl. Soweit die Nachrichten.
0: Vielen Dank, Rosi Aigner-Gertl. Das sind die Radio U1 Tirol Verkehrsinformationen. 30 Minuten verlieren Sie aktuell auf der B179 der Fernpassstraße. Zwischen Reute und Lermoos in beiden Richtungen müssen Sie mit Wartezeiten rechnen. Hier staut es sich, also besondere Vorsicht. Wir wünschen Gutes sowie eine unfallfreie Fahrt.
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0: 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Und das ist Musik von Queen gemeinsam mit David Bowie hier bei uns. Damit wünschen wir einen schönen Mittwochnachmittag mit Radio U1.
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0: Das ist Musik von den Südsteirern hier bei uns auf Radio U1 Tirol. Schön, dass Sie mit dabei sind bei unserer Tiroler Zeit. Und Sommerzeit bedeutet ja auch für viele Tirolerinnen und Tiroler Italienurlaub. Wie sieht denn das bei Ihnen aus mit Frutti di Mare zum Beispiel? Muscheln und Co. Die sind ja auf der Speisekarte ja nicht jedermanns Sache. Aber was über Muscheln vielen nicht bekannt ist, auch in unseren Tiroler Gewässern sind sie eigentlich heimisch. Die können sogar erstaunlich groß werden. Die große Deichmuschel zum Beispiel ist vergleichbar mit einem Suppenteller. Die Muscheln, die reinigen die trübe Suppe, die man in manchen Deichen oder Seen so vorfindet, und machen das Wasser dann auch wieder klar. Aufsichtsfischer Thomas Neumeier hat deshalb im Schwarzsee bei Kitzbühel kürzlich hunderte solcher Deichmuscheln auch ausgesetzt.
1: Das ist ein richtiger Biofilter, muss man sagen, Deichfilterersatz. Ich kann 40 Liter Wasser umwandeln in gutes, sauerstoffreiches Wasser.
0: Das muss man sich vorstellen, 40 Liter pro Stunde wohlgemerkt. Man könnte ja glauben, so eine Muschel liegt den ganzen Tag nur auf der faulen Haut rum, und tut sie aber nichts, denn die Deichmuscheln, die können sich sogar aktiv fortbewegen.
1: Die tut sie mit dem Fuß weiterziehen, und im Winter, wenn es weiß, sie braucht mehr Tiefe, dann geht es einfach die Tiefe runter, was sie braucht, dass es nicht gefriert.
0: Die Muscheln haben keine Augen und sehen daher nicht, wo sie hingehen. Stattdessen folgen sie einfach der Wassertemperatur und auch dem Nährstoffangebot. Und anders als wir Menschen können sich die Muscheln auch alleine fortpflanzen.
1: Ein Zwitter ist das, gell? Das heißt, die machen sich das untereinander selber aus, wer jetzt Männchen oder Weibchen ist. Es gibt keine Begattung nicht bei der Muschel.
0: Also kein Muschelsex im Schwarzsee sozusagen. Die große Deichmuschel, die steht übrigens unter Schutz. Theoretisch kann man sie zwar essen, sie schmeckt aber ziemlich erdig und ist auch nicht sonderlich gesund. Also Muscheln auch bei uns in Tirol heimisch, speziell auch im Schwarzsee.

0: Musik von Bernhard Trink hier bei uns auf Radio U1 Tirol und gleich gibt's The Classics und Martin Morgen für Sie. In 10 Minuten ist es 15 Uhr.
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1: Mit Alexander Fekonja. Fast jedem vierten Haushalt in Österreich wurde schon einmal ein E-Bike oder ein E-Scooter gestohlen, zeigt eine neue Umfrage des Kuratoriums für Verkehrssicherheit. Und wer sein Fahrrad besser absperrt, ist hier klar im Vorteil. Gestohlen werden laut KfV nämlich nicht die teuersten Räder, sondern die, die am schlechtesten gesichert sind. Armin Kaltenecker vom KfV rät deshalb:
2: Verwenden Sie hochwertige Schlösser, sperren Sie richtig ab. Am besten an ortsfesten Gegenständen. Vermeiden Sie unsichere und dunkle Abstellorte, wo vor allem in der Nacht keine Personen anwesend sind und Diebe leichtes Spiel haben.
1: Außerdem rät der KfV, die Rahmennummer seines Fahrrads zu notieren, sofort eine Anzeige zu erstatten und zu schauen, ob ein Fahrraddiebstahl von der Haushaltsversicherung gedeckt ist. Nach einer schweren Sturzflut im Himalaya werden in Nepal mindestens 380 Reisende vermisst, darunter rund 290 aus dem Ausland. Mindestens 9 Menschen sind bei den Sturzfluten ums Leben gekommen, ganze Dörfer wurden weggespült. Auch aus dem benachbarten Tibet werden nach einer Schlammlawine an der Grenze zu China zahlreiche Opfer und Vermisste gemeldet. Am Wiener Hauptbahnhof sind heute Vormittag eine Schnellbahn und ein Güterzug zusammengestoßen. Verletzt wurde dabei niemand. Laut ÖBB ist die Güterzuglok dabei aus den Schienen gesprungen. Zwischen dem Hauptbahnhof und Gramat-Neusiedl in Niederösterreich gibt es deswegen jetzt aber bis Mitternacht nur eingeschränkten Zugverkehr. Ersatzbusse sind organisiert. Signa-Gründer René Benko muss am 22. und 23. September in Innsbruck wieder vor Gericht. Es geht um eine Mietvorauszahlung von 360.000 Euro für seine Villa auf der Hungerburg. Der oberste Gerichtshof hatte einen Freispruch in dieser Sache aufgehoben. Im Oktober folgt dann schon der nächste Prozess. Dabei geht es um Betrugsvorwürfe rund um den früheren Strabag-Chef Haselsteiner.
3: Wir schauen nun auf Tirols Straßen. Die Radio U1 Tirol Verkehrsinformationen im Bereich des Lermoser-Tunnels auf der B179 Fernpassstraße. Da dauert es aktuell um die 15 Minuten länger. In diesem Bereich brauchen Sie heute etwas Geduld. Wir wünschen Gutes sowie eine unfallfreie Fahrt. Und jetzt am Nachmittag überwiegt der Sonnenschein bei uns und es ist meist trocken. Am Abend ziehen zwar einzelne Regenschauer oder Gewitter übers Land, speziell von Südtirol her. Diese bleiben aber eher an dieser Grenzregion. Es bleibt eben trocken und die Temperaturen jetzt am Nachmittag zwischen 23 und 29 Grad. In der Nacht sinken die Werte auf 17 bis 10 Grad und es klart dann schon wieder immer mehr auf. Überwiegend sonnig und hochsommerlich warm ist es dann auch morgen am Donnerstag. Die Temperaturen, die erreichen teilweise bis zu 33 Grad bei uns im Land. Aktuell, da messen wir in Landeck 26 Grad, Kufstein meldet 25, in Neustift im Stubaital 24 Grad und in Seefeld und Hochfilzen zeigt das Thermometer 22 Grad.
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3: Und in wenigen Minuten erzählt Ihnen Ludwig Dornauer eine neue Sage. Die Teufelssteine und Mutterwasser auf Maria Waldrast steht bei uns am Programm. Also gerne wieder zuhören. Eine Sage aus unserem Tiroler Landl. Dazu viel Musik, unter anderem von Höllerwind aus dem Zillertal. Brennholz ist mit dabei. Dann freuen wir uns auf Andreas Gabalier und zum Start jetzt auf die Ursprungburen.

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1: Teufelsteine und Murterwasser auf Maria Waldrast. Unterhalb der Wallfahrtskirche, neben einem Stadel, liegt ein Stein mit merkwürdigen Vertiefungen. Es handelt sich um einen jener geheimnisvollen Schalensteine, wie sie überall in den Alpen vorkommen und weit in die Vergangenheit zurückweisen. Zwei Reihen von rechteckigen Löchern geben dem Betrachter Rätsel auf. Der Legende nach soll die Mutter Gottes auf diesem Stein gerastet und an der oberhalb entspringenden Quelle getrunken haben. Es wird aber auch erzählt, dass der Teufel diesen Stein vom gegenüberliegenden Joch zur Wallfahrtskirche Maria Waldrast geworfen haben soll. An heiligen Stätten liegen Himmel und Hölle oft nahe beisammen und lassen Sagen entstehen, zum Beispiel jene, wonach der alte Äckerbauer beim Kartenspiel den Teufel brauchte, um seinen Hof nicht zu verspielen. Beim Anruf des Teufels verspielte er nie, ja, er gewann sogar öfters ein paar Ochsen. Doch da sein Lebensende nahte, reute ihn sein sündhaftes Leben und er wollte sich vom Teufel wieder lossagen. Und weil er keinen anderen Ausweg wusste, unternahm er eine Wallfahrt nach Maria Waldrast, wo er als Büßer sein Leben ändern wollte. Er war jedoch von Sünd und Schuld so beladen, dass ihn 7x2 Rosse nicht hinaufziehen konnten. Ein 8. Paar war auch noch notwendig. Auf der Waldrast haben ihn die Patres in den Weihwasserkessel hineingestellt und gesegnet. Da hat der Teufel furchtbar geschrien und verließ den reuigen Bauern.
2: Wieder eine interessante Sage von Ludwig Donauer hier bei uns auf Radio U1 Tirol. Und das ist Musik von John Lennon.

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0: Das ist Musik von Anna-Maria Zimmermann und gleich gibt es Musik aus dem Zillertal. Die flotten Lieder von Höllerwind erklingen gleich in voller Länge für Sie.
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0: Monique, um 15.30 Uhr, wir haben es 3:30, Zeit für das Neueste aus Tirol.
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2: Aus dem Studio begrüßt Sie Rosi Aigner-Gertl. Schönen Nachmittag. Ein Navigationsgerät hat gestern einen Lastwagenfahrer in Brandenburg in eine prekäre Situation gebracht. Der Rumäne hat nach Achenkirch fahren wollen. Die Navi-App hat ihn von Brandenburg dafür über die sogenannte Gang, einem schmalen und anspruchsvollen Forstweg, geleitet. Trotz Lkw-Fahrverbotsschilds ist der Lastwagenfahrer den Navi-Anweisungen gefolgt. Mit fatalen Folgen, wie David Pacher, der stellvertretende Kommandant der Kramsacher Polizei, erklärt.
3: Die Konsequenz war, dass der da auf einer Brücke vorerst mit seinem Anhänger im Brückengeländer hängen geblieben ist. Er hat den Anhänger abgekoppelt und ist ohne Anhänger in Richtung Achenkirch fortgefahren. Allerdings ist die Straße ja weiterhin so eng, dass er mit dem LKW auch nicht mehr weitergekommen ist und da an einer engen Stelle hängen geblieben ist. Zudem ist auch der LKW-Tank beschädigt worden, wodurch ca. 200 Liter vom Diesel ausgelaufen sind.
2: Aufgrund der einbrechenden Dunkelheit haben die Bergungsarbeiten zunächst unterbrochen und heute schließlich fortgesetzt werden müssen. Die Gang ist im Gemeindegebiet von Brandenburg und Steinberg vorübergehend für den Fahrzeugverkehr gesperrt worden. Es folgt eine Anzeige, zudem wird der Mann für die Bergungskosten aufkommen müssen. Schockfund im Tiroler Unterland. In Kössen ist erstmals eine gelbfüßige asiatische Hornisse nachgewiesen worden. Warum dieses Insekt so gefürchtet ist, weiß David Hotter.
4: Gefürchtet ist das Tier deswegen, weil Honigbienen einen Großteil ihrer Beute ausmachen. Asiatische Hornissen fressen aber auch Wildbienen und andere Insekten. Innerhalb weniger Tage kann sie aufgrund fehlender natürlicher Feinde ganze Bienenvölker vernichten. Damit ist dieses Insekt eine große Bedrohung für das ökologische Gleichgewicht und führt auch zu massiven wirtschaftlichen Schäden in der Imkerei. Erschwerend hinzu kommt, dass sich die asiatische Hornisse rasend vermehrt. Ein einziges Nest bringt tausende Nachkommen hervor. Die invasive Art stammt ursprünglich aus Zentral- und Ostasien und wurde vermutlich vor mehr als 20 Jahren nach Frankreich eingeschleppt. Seither breitet sie sich kontinuierlich in Europa aus. Die Bevölkerung wird gebeten, allfällige Sichtungen bzw. Verdachtsmomente zu melden.
2: Die asiatische Hornisse lässt sich vor allem anhand ihrer Färbung von der heimischen europäischen Hornisse unterscheiden. Während die europäische Hornisse einen rotbraunen Kopf sowie einen rotbraun-schwarzen Brustbereich besitzt, sind diese Körperpartien bei der asiatischen Hornisse überwiegend schwarz. Und die Stadt Schwaz startet die Initiative Sichere Schwaz. Ziel ist, die Bevölkerung für Alltagsgefahren zu sensibilisieren und den direkten Kontakt zu Polizei, Feuerwehr, Rettung und anderen Einsatzorganisationen zu stärken. Im Herbst werden kostenlose Brandschutzworkshops der Feuerwehr Schwaz abgehalten. Bereits am kommenden Freitag, dem 28. August, findet bei den Stadtgalerien ein Blaulichttag statt. Wir von Radio U1 Tirol sind von 14 bis 16 Uhr bei diesem Blaulichttag zu Gast. Soweit die Nachrichten aus unserem Land.
0: Vielen Dank, Rosi Aigner-Gertl. Und 10 Minuten verlieren Sie aktuell auf der B179 Fernpassstraße. Und zwar zwischen Bichelbach und dem Lermoser-Tunnel. Da wird aktuell eben ein wenig Stau angezeigt. Weiterhin gute sowie sichere Fahrt wünscht Radio U1 Tirol.
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0: Das ist Musik von Brennholz und damit haben sie sich hier zum immer wieder Sonntags Hitparadenkönig auch gekrönt. Bei uns ist es nun Zeit für den faltenfreien Mythencheck mit Philipp Wachter und Dr. Julia Kordin.
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2: Brustimplantate müssen alle 10 Jahre ausgetauscht werden. Wahrheit oder Mythos?
3: Ist ein Mythos. Man kann Brustimplantate auch 20, 25 Jahre drinnen lassen. Gesetzt im Fall, sie sind intakt.
0: Und damit jetzt wieder zur Musik von SDS. Wir erstern Schnuppen. Musik aus der Steiermark.

0: Pietro Basile mit Bongiorno hier bei uns und er hat ja auch mit diesem Herrn was aufgenommen.
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0: Andreas Gabalier mit Superstar in voller Länge gleich hier bei uns.

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1: Mit Alexander Fekonja. Austria first bei öffentlichen Ausgaben. Dazu will Wirtschaftsminister Hartmannsdorfer bis Jahresende einen Aktionsplan ausarbeiten. Basis ist eine fertige Studie, bei der Vergaben von Bund, Ländern, Gemeinden, aber künftig auch staatsnahe Betriebe wie der OMV oder der Post auf mehr austroeuropäische Wertschöpfung abzielen. Ziel ist dabei, nicht Europa abzuschotten, sondern...
2: Wenn der Staat Milliarden an Euro ausgibt für Infrastruktur, für Mobilität, für Energie, für Technologie oder auch für Dienstleistungen, dann müssen wir uns auch fragen, wo entsteht dadurch die Wertschöpfung, wo entstehen dadurch die Arbeitsplätze und wie machen wir Europa und Österreich damit stärker?
1: Bei 67 Milliarden Euro jährlich, die laut WIFO von der öffentlichen Hand ausgegeben werden, spricht Hartmannsdorfer von einem gewaltigen Hebel für den Standort. E-Bikes und E-Scooter sind bei Dieben aktuell sehr gefragt, zeigen Zahlen des Kuratoriums für Verkehrssicherheit. Fast jedem vierten Haushalt in Österreich wurde schon einmal eines der Gefährte gestohlen. Begehrt sind sie vor allem, weil sie immer leistungsstärker und teurer werden. Und oft wird es den Dieben auch zu leicht gemacht, warnt der KfV, weil die Fahrzeuge zu schlecht abgesichert sind. Microsoft-Mitgründer Bill Gates will sich noch heuer mit Chinas Präsident Xi Jinping treffen, um über globale Regeln gegen die Risiken der künstlichen Intelligenz zu sprechen. Gates zeigt sich zunehmend besorgt, etwa vor möglichen Cyberangriffen durch KI, und will eine neue internationale Organisation zur Kontrolle, ähnlich wie ein Abkommen zu Atomwaffen oder dem Schutz der Ozonschicht. Und vergrabene Unterhosen als Forschungsmethode. Das klingt kurios, ist aber echte Wissenschaft. Forscher der Uni Zürich haben damit die Bodenqualität in der Schweiz untersucht. Mehr als 1000 Menschen haben mitgemacht. Je schneller sich die Unterhose zersetzt hat, desto aktiver war der Boden. Das Ergebnis: biologisch bewirtschaftete Böden sind deutlich aktiver als konventionelle.
3: Vielen Dank, das waren die Weltnachrichten. Wir blicken nun auf Tirols Straßen. Die Radio U1 Tirol Verkehrsinformationen, immer wieder einiges los. Heute auf der B179 Fernpassstraße, speziell rund um Lermoser Tunnel und Heiterwang. Da müssen Sie immer wieder mal mit Stop & Go in diesem Bereich rechnen. Gute sowie eine unfallfreie Fahrt. Und wettertechnisch, da geht es teilweise mit leichten Gewittern in den Abend hinein, speziell aber an der Grenzregion zu Südtirol. Ansonsten bleibt es aber trocken bei uns im Land und die Temperaturen, die sinken auf 17 bis 10 Grad und es wird dann wieder sternenklar werden. Überwiegend sonnig und hochsommerlich dann der morgige Donnerstag. Die Temperaturen, die erreichen 27 bis teilweise 33 Grad bei uns und es weht auch teils lebhafter Föhn. Übermorgen am Freitag, da bleibt es noch vorerst trocken und hochsommerlich. Am Nachmittag werden die Wolken mehr und dann ziehen auch ein paar Regenschauer auf. Speziell am Nachmittag zieht es dann eine Kaltfront mit Wind, der vorübergehend stark werden kann im Außerfern- und Oberland auf. Und diese Schauer breiten sich dann aufs ganze Land aus. Die Temperaturen, die zeigen aktuelle Werte. Zum Beispiel in Achenkirch 25 Grad. Am Brenner ist es sonnig mit 24 Grad. In Heiming 27 und in Kirchdorf derzeit 26 Grad.
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3: Und ich wünsche Ihnen einen angenehmen Nachmittag. Heute Mittwoch in dieser Stunde, da freue ich mich auf den Paul von den Punzkerlen. Das Punzkerlefest steht hier an diesem Wochenende am Programm und darüber unterhalten wir uns gleich hier bei uns in dieser Stunde. 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

0: Das ist Musik von Eva Luginger hier bei uns auf Radio U1 Tirol. Und an diesem Wochenende, da steht ja wieder das Pfunzkerle-Fest am Programm. Und dazu darf ich den Paul Köhle von den Pfunzkerlen bei mir begrüßen. Paul, schön, dass du bist.
1: Servus Luki und grüß dich an alle Hörer von Radio U1 Tirol.
0: Paul, es geht ja in einigen Tagen los, euer Pfunzkerle-Fest. Wie viel Schlaf kriegst du denn in so einer Woche noch? Erzähl einmal.
1: Ja, der Schlaf ist momentan ein bisschen überschaubar. Aber wenn man sieht, mit was für einer Euphorie das ganze Dorf hinter dem Fest steht, dann ist der Schlaf eigentlich ein bisschen nebensächlich und es lohnt, dass man am Wochenende gut drauf ist.
0: Aber jetzt findet das Fest zum 33. Mal heuer statt. Wie es damals angefangen hat, was hast du dir damals wirklich gedacht?
1: Also wenn ich gerade die alten Fotos anschaue, nachher kommt es mir echt nicht so lange vor. Aber dass es wirklich so viele Jahre mit so einer Begeisterung gemacht werden kann und dass so die Leute dahinter stehen und dass es so eine Dimension ausnimmt, hätten wir uns nicht einmal den Traum gelassen. Gewünscht schon, aber es hätten wir uns nicht den Traum gelassen.
0: Aber es ist ja was Besonderes und für alle, die noch nie beim Pfunzkerlefest mit dabei waren, was ist das eigentlich? Zeltfest, Trachtenfest oder ein Konzert der Pfunzkerle?
1: Also ich würde sagen, das ist für alle etwas. Es ist ein typisches Zeltfest. Es ist ein Trachtenfest, weil einfach ganz, ganz viel mit der Tracht kommen und auch Konzert. Also es ist vor allem etwas dabei, es müsste einfach dabei sein.
0: Ganz genau, da kann man nur sagen, feiern mit Freunden. Musik von den Pfunzkerlen jetzt hier bei uns auf U1.

0: feiern mit Freunden. Das Motto für das Punzkerle-Fest an diesem Wochenende. 4 Tage lang von Donnerstag bis Sonntag. Was passiert eigentlich an welchem Tag, Paul?
1: Am Donnerstag ist speziell für die Leute, die es ein bisschen gemütlicher wollen und exklusiver, wo es in der typischen Zeltfestrummel ist. Am Freitag gibt es einen Einzug mit der Blaskapelle von Pfunz und den Fans von den Pfunzkerlen. Am Samstag gibt es die Pfunzkerlen-Nacht. Wie schon der Name sagt, da geht es von 7 am Abend bis 2 in die Nacht hinein, gibt es richtig eine zünftige Pfunzkerlen-Nacht. Und am Sonntag gibt es einen zünftigen Frühschoppen, 150-Jahr-Feier von der Freiwilligen Feuerwehr von Pfunz mit Zeltmesse.
0: Also, da geht's morgen dann schon los. Und wer steht auf der Bühne? Gibt's einen Namen, auf den du dich vielleicht auch schon besonders freust?
1: Also, es stehen wieder ganz viele Freunde von uns auf der Bühne. Die Zeltbaububen, die Fetzing, die Zunder, Rümlinge aus der Schweiz und natürlich die Pfunzkerle. Und davor sind wir am meisten gefreut, oder was ich mich ganz speziell gefreut, ist, dass Östi Dritten endlich einmal nach Pfunz kommen und bei uns aufspielen.
0: Also schon wirklich ein gewaltiges Line-up, ein cooles Programm. Und gibt es ja bestes heuer anders ist als an den letzten Jahren beim Pfunzkerle-Fest da?
1: Also heuer ist sicherlich speziell, weil wir einfach einmal ein Danke sagen möchten an alle Feuerwehrleute. Nicht allein den Pfunzer Feuerwehrler, sondern an alle Feuerwehrler, weil die so viel ehrenamtlich leisten, wo den meisten allein gar nicht auffällt, was die alles leisten. Und darum haben wir gesagt, 150-Jahr-Feier soll auch für die Feuerwehrleute etwas Spezielles sein. Und haben gesagt, am Freitag können alle Feuerwehrler, die den Feuerwehrausweis mit dabei haben, können gratis ins Zelt und einfach einmal richtig feiern. Und am Sonntag gibt es noch die 150-Jahr-Feier mit Zeltmesse und nachher einen zünftigen Frühschoppen.
0: Und zum Frühschoppen gehört natürlich auch die Kulinarik dazu, das ist Stichwort. Ihr seid da natürlich sehr auf das Regionale eingeschossen, Paul.
1: Wir sind ja selber Bauern und darum schauen wir, dass wir wirklich regionale Produkte auf den Tisch bringen. Aber wie man auch weiß, die regionalen Produkte sind ja eigentlich die besten. Darum kommen wir vorbei und genießen das wunderbare Essen.
0: In Pfunz, bei den Pfunzkerlen, weil richtige Pfunzkerle kommen nur aus Pfunz.

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Feierabendisch, sagt der Blutschink. Toni Knittel, mein Name, ich komme aus dem Lechtal. Und das, was es da hört, das ist Radio U1. 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Also, vierdenk, liebe Tiroler, sagt der Toni.

0: Das ist Musik von Blurchink um 16.30 Uhr. Wir haben es nun 16:30.
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2: Aus dem Studio begrüßt Sie Rosi Aigner-Gertl. Schönen Nachmittag. Renovieren liegt wieder im Trend. Laut einer Umfrage von ImmoScout24 hat mehr als die Hälfte der Tirolerinnen und Tiroler in den vergangenen 5 Jahren das Eigenheim auf Vordermann gebracht. Jeder zweite davon hat selbst Hand angelegt. Das hat nicht nur finanzielle Gründe, sondern liegt auch daran, dass Handwerker schwer zu finden sind, wie Maria Hirzinger, Pressesprecherin bei ImmoScout24, erklärt.
3: Den passenden Handwerker zu finden, damit hatten die Tiroler aber nicht so große Probleme,

0: nur 20% sagen, das war für sie das größte Problem, einen geeigneten Handwerker zu finden. Und in Vorarlberg haben sogar 42% gesagt, ich hatte ein Problem, den geeigneten Handwerker für meine Arbeiten zu finden.
1: Mit der geleisteten Arbeit sind 26% der Tiroler unzufrieden gewesen. Damit liegt man im Bundesländervergleich im vorderen Bereich. Nach einer Laufstallparty in St. Ulrich am Pillersee wird jetzt nach zwei Männern gesucht. Die beiden sollen bei der Veranstaltung am Wochenende einen 16-Jährigen brutal attackiert haben. Maximilian Osweiler mit der ganzen Geschichte.
2: In der Nacht auf Sonntag ist der Jugendliche auf der Zufahrtsstraße zur Veranstaltung von zwei bislang unbekannten Tätern völlig grundlos angegriffen worden. Weil der 16-Jährige bei der Attacke Gesichtsverletzungen erlitten hat, ist eine Spitalsbehandlung erforderlich gewesen. Jetzt wird nach den beiden Tätern gesucht. Die Angaben sind allerdings sehr vage. So weiß man lediglich, dass es sich um einen jungen Mann zwischen 16 und 18 Jahren mit dunklen Haaren und einen zweiten Mann Mitte 20 handelt. Die Polizei in Fieberbrunn bittet um Zeugenhinweise.
1: Und abschließend noch zu erfreulichen Nachrichten aus der heimischen Wirtschaft. Die Bodner Gruppe mit Hauptsitz in Kufstein hat im Geschäftsjahr 2025 einen historischen Meilenstein erreicht. Erstmals in der 110-jährigen Unternehmensgeschichte ist die Umsatzmilliarde überschritten worden. Die eigentümergeführte Baugruppe hat insgesamt 1,05 Milliarden Euro im letzten Jahr umgesetzt und damit die Leistungen um mehr als 10% im Vergleich zum Vorjahr gesteigert. Mit rund 3.750 Mitarbeiterinnen und Mitarbeitern sowie mehr als 40 Tochtergesellschaften ist das Unternehmen mittlerweile in Österreich, Deutschland und der Schweiz tätig. Das waren die Nachrichten aus unserem Land.
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0: Onkel Jürgen Treves, ein Bett im Kornfeld hier bei uns auf Radio U1 Tirol und wir unterhalten uns in dieser Stunde über das Pfunzkerle-Fest der Pfunzkerle, der Paul Köhle bei mir im Studio und natürlich ist bei so einem Fest einiges los. Wie viele davon machen das Ganze ehrenamtlich, Paul?
1: Also ich glaube, genau eine Zahl kann man da überhaupt nicht sagen, weil da sind so viele Leute, die irgendwie mitwirken und die ganzen Vereine drum. Stellt sich die Frage, Gorit, es ist jeder ehrenamtlich dabei, weil eigentlich jeder, der mit ist, ist bei irgendeinem Verein und das ist einfach das Spezielle an dem Fest.
0: Aber es ist natürlich viel zum Organisieren. Was ist der Moment, an dem du kurz vorm Fest vielleicht nur am meisten Bauchweh hast?
1: Also ein Tag, bevor es losgeht, denke ich mir alle noch, hoffentlich haben wir nichts vergessen, hoffentlich haut alles hin. Nachher, wenn es einmal losgegangen ist und der erste Ton gespielt ist und man hört, ja, es klingt gut, es passt die Anlage, es passt die Laune von den Leuten, nachher denke ich mir, jetzt kann ich eh nichts mehr ändern, nachher ist der Bauchweh vorbei.
0: Ganz genau. Und ihr seid ja selbst im Sommer sehr viel unterwegs als die drei Pfunzkerle. Wie geht sich das aus, gleichzeitig Band und auch Veranstalter zu sein?
1: Das geht sich allein aus, wenn man gute Leute im Hintergrund hat. Weil allein könnten wir das Fest sowieso stemmen, auch wenn wir das ganze Jahr live für das Fest arbeiten würden. Darum danke an alle Vereine, die uns tatkräftig unterstützen. Und ich leite die Vereine auf alle Einzelnen, die Familien stehen voll hinter uns und helfen uns. Danke an alle, die sich an dem Fest so super beteiligen.
0: Und natürlich, dass das Pfunzkerlefest generell für die Region Oberland wichtig ist, vor allem auch für Pfunz. Wirtschaftlich, glaube ich, ist das schon eine gute Zusammenarbeit, die ihr da auf die Füße stellt.
1: Ja, ich glaube, dass das wirtschaftlich wirklich mittlerweile einen großen Stellenwert gekriegt hat im Pfunz. Weil im Pfunz kriegt man momentan wirklich fast kein Zimmer. Und das sieht auch etwas aus. Und was einfach ganz speziell ist, dass der Zusammenhalt von den Vereinen und von den ganzen Leuten bei dem Fest einfach ganz etwas Spezielles ist und das gefreut uns am meisten.
0: Und da kann man nur sagen, Pfunz, mein Heimatort, die Pfunzkerle hier bei uns auf Radio U1 Tirol. Damit schönen Mittwochnachmittag.

0: Das ist Musik von den Pfunzkerlen, die ja bereits schon seit 1994 auf der Bühne stehen, Paul. Was hat sich denn in dieser Zeit denn alles verändert bei den Pfunzkerlen?
1: Ja, wie hat sich das Publikum verändert? Die sind auch älter geworden. Nein. Also, ja, logischerweise sind die ganz viele Fans sind mit uns älter geworden. Aber das ist ja nicht schlecht. Aber wir können auch Gott sei Dank sagen, dass viele Jungen wieder nachrücken und sich für die Musik begeistern können. Und das ist wirklich etwas Schönes, wenn man sieht, dass alt und jung bei gleicher Musik glücklich ist und feiern kann.
0: Und das merkt ihr natürlich auch bei euren Festen und vor allem auch bei euren Auftritten. Und es heißt immer wieder das Trachten- und Volksmusik-Comeback. Merkt ihr das auch?
1: Ja, ich würde sagen, das merkt man sicherlich. Und wer öfter mal auf einen so Fest geht, der sieht, dass mittlerweile ganz viel in Dienle oder in der Lederhose kommen. Und beim Pfunzkerlenfest ist es sicherlich ganz speziell. Ich würde sagen, dass da 70% oder 80% in Dienle oder Lederhose kommt. Und das ist einfach ganz eine andere Atmosphäre, wenn so viele Leute in Tracht kommen. Die Leute sind anders drauf. Die sind einfach zum Feiern da. Und das ist etwas Schönes.
0: Und das Besondere ist natürlich auch, dass ihr sehr, sehr viele Fans sozusagen auch aus anderen Ländern zu Gast habt. Natürlich auch sehr viele Schweizer Fans bei euch im Pfunz.
1: Ja, wir sind an der Schweizer Grenze daheim. Und wir haben mittlerweile viele Fans aus der Schweiz. Wir haben aus Südtirol, aus Deutschland, aus Holland, aus Belgien, also von überall her, Frankreich. Und was mich einfach am meisten gefreut hat, dass die Nation beim Pfunzkerlfest wurscht ist. Es sind so viele Freundschaften schon beim Pfunzkerlfest entstanden. Und was auch schon ganz viele Pärchen haben zusammengefunden, die haben oft den Dialekt überhaupt nicht verstanden voneinander, aber haben zusammengefunden und sind mittlerweile glückliche Familien. Und was uns auch wahnsinnig freut, was sicherlich auch speziell ist beim Pfunzkerlfest, dass so viele Einheimische mit dabei sind und so viele Tiroler und Pfunzer das Fest einfach richtig glücklich mitfeiern.
0: So eine pfundige Zeit wird das Ganze dann beim Pfunzkerlfest an diesem Wochenende in Pfunz.

0: Das ist Musik von Francine Jordi hier bei uns auf Radio U1 Tirol. Und ja, die Punzkerle sind bei uns im Studio zu Gast. Das Punzkerle-Fest findet statt. Und wenn jemand zum ersten Mal mit dabei ist, was hat er da verloren sozusagen? Oder warum soll er da hinschauen, damit er nichts verpasst zum Punzkerle-Fest?
1: Also wenn er zum ersten Mal da ist, darf ich sagen, unbedingt von Donnerstag bis Sonntag da sein, dass er wirklich nichts verpasst, weil es ist jeder Tag speziell und jeder Tag etwas Besonderes. Unbedingt Donnerstag bis Sonntag.
0: Also, schon einiges los. Paul, wenn du jetzt was aussuchen kannst, was wünschst du da für die Tage, außer natürlich ein schönes Wetter?
1: Also, das Wetter wünscht man sich natürlich ein schönes, aber wir sind auch nicht so empfindlich, weil wir haben wieder ein grosses Zelt aufgestellt und da sind wir jetzt so wetterabhängig. Und was mir einfach wirklich wünscht, dass es wieder so ein schönes Fest wird, wie die letzten Jahre, alles friedlich abläuft und jeder glücklich umfährt und sagt, schön war's.
0: Ganz genau, und vor allem zufrieden sein und dass man zufrieden ist bei so einem Fest, das ist jetzt gleich Musik, die wir von den Punzkerlen spielen. Damit sage ich danke, Paul, für deinen Besuch bei uns im Studio.
1: Ich sage dir danke, Luki, dass ich da sein darf und ich freue mich auf alle, die jetzt da zugelassen haben, die beim Punzkerlfest vorbeikommen. Vielen Dank, der Paul für die Punzkerle.

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1: Mit Alexander Fekonja. Dass Hitze und Trockenheit Landwirten zu schaffen machen, ist bekannt. Bauern müssen sich deshalb an den Klimawandel anpassen. Wie das funktionieren kann, wird derzeit erforscht, unter anderem im Projekt Community Adapt der Universität für Bodenkultur Wien. Marianne Penker von der BOKU sagt, es brauche vor allem drei Stellschrauben.
2: Die Notfallhilfe, die jetzt ja auch beschlossen wurde, um die Liquidität zu sichern, das ist wichtig für diesen Sommer. Wir brauchen Anpassungen in der Landwirtschaft, damit wir den nächsten Sommer nicht wieder vor der gleichen Situation stehen. Wir brauchen aber auch Transformationen, um die Landwirtschaft und die Lebensmittelversorgung für die nächste Generation sicherzustellen.
1: Konkret geht es etwa um die Nutzung von Photovoltaikanlagen auf landwirtschaftlichen Flächen oder darum, dass Landwirte klimafittere Pflanzen anbauen, so Penker. In Oberösterreich läuft noch immer ein Großeinsatz am Attersee. Am Vormittag ist dort ein Kleinflugzeug abgestürzt. Derzeit wird nach der Maschine und der Besatzung gesucht, unter anderem mit Tauchrobotern. Ein Sonargerät hat Gegenstände in der Tiefe des Sees geortet. Ob sie zum abgestürzten Flugzeug gehören, ist noch unklar. Der Attersee ist bis zu 160 Meter tief. In den USA hat sich der Facebook- und Instagram-Konzern Meta im groß angelegten Social-Media-Prozess mit etlichen US-Bundesstaaten auf einen Vergleich geeinigt. Meta zahlt bis zu rund 17 Milliarden Dollar an die 29 Bundesstaaten, die dem Konzern von Mark Zuckerberg vorgeworfen haben, seine Plattformen gezielt so gestaltet zu haben, dass sie junge Nutzerinnen und Nutzer süchtig machen. Prinz Harry und Herzogin Meghan sind heute in Großbritannien gelandet, per Privatjet in Birmingham. Erst vergangene Woche war bekannt geworden, dass die beiden nach Jahren im Exil in den USA zurückkehren wollen. Grund dürfte der Schulstart der Kinder sein, der schon nächste Woche ansteht. Eine Rückkehr als Working Royals ist aber nicht geplant.
3: Vielen Dank, das waren die Weltnachrichten. Die Radio U1 Tirol Verkehrsinformationen begleiten Sie am Mittwoch in den Feierabend mit guten Nachrichten. Es werden uns derzeit keine großen Störungen angezeigt. Wir wünschen Gutes sowie eine unfallfreie Fahrt. Ein paar Wolken, die ziehen jetzt in den Abendstunden samt einzelnen Regenschauern langsam wieder auf. Die Nacht verläuft dann aber schon wieder meist trocken und immer öfters dann wieder sternenklar. Nur stellenweise bildet sich Nebel, also größtenteils bleibt es wirklich trocken und die Temperaturen sinken auf 17 bis 10 Grad in der Nacht. Überwiegend sonnig und hochsommerlich warm wird es dann morgen am Donnerstag wieder bei uns. Die Temperaturen erreichen teilweise bis zu 33 Grad. Am Freitag gibt es dann am Nachmittag wieder einen Wetterumschwung. Es zieht eine Kaltfront auf und diese bringt wieder Regenschauer und kühlere Temperaturen. Aktuell, da zeigen die Messwerte bei Ihnen in Kirchbichl 27 Grad, Rinn meldet 24, in Häselgär 23 Grad und in Arzlin-Bitztal derzeit 28 Grad.
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3: Der Innsbrucker Stadtrechnungshof hat nun die endgültigen Projektkosten für die Batscher-Kofel-Bahn ermittelt und diese sorgen für eine Überraschung. Die genauen Details, die haben wir für Sie in unseren Tirol-Nachrichten und zwar auch im Tagesjournal. In wenigen Minuten berichten wir darüber, gleich nach Musik von Marco Spiegel und DJ Ötzi.
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0: Die aktuelle von Marco Spiegel und er geht ja mit uns auf Kreuzfahrt nächstes Jahr im Mai. Wer schon einmal ein Haus gebaut hat, der weiß, dass man sich mit den Kosten leicht verschätzen kann. Schwer verschätzt haben sich die Verantwortlichen hingegen beim Bau der Batscherkofelbahn. Jetzt hat nämlich der Innsbrucker Stadtrechnungshof die endgültigen Projektkosten ermittelt und die sorgen für eine Überraschung, wie Rosi Eigner-Kertl berichtet.
1: Während die erste Kostenschätzung bei 34,3 Millionen Euro gelegen hat, sind es schlussendlich inklusive Rückkauf 75,8 Millionen Euro gewesen. Die Innsbruck für die Batscherkofelbahn hingeblättert hat. Kritisiert wird die Kostenexplosion nicht nur vom Stadtrechnungshof, sondern auch von der Liste Fritz. Liste Fritz Gemeinderat Tom Meyer sagt dazu:
2: Wir haben ja ganz am Anfang schon, also vor Fertigstellung schon Anfragen eingebracht im Gemeinderat. Damals waren das 174 Fragen, die uns vom damaligen Bürgermeister Gerd Willi bis heute eigentlich nicht beantwortet worden sein. Und wo das dann fertiggestellt worden ist, das Ganze wollte man dann die Schlussrechnung haben. Auch diese hat man uns nie übermittelt.
1: Jetzt liegt die Endabrechnung dank des Stadtrechnungshofes aber vor. Und diese lässt vor allem eine Frage aufkommen. Wie konnte es so weit kommen?
2: Erstens einmal die Verfehlungen der damaligen Stadtregierung, also über zwei Perioden, unter Opitz Blörer und unter Georg Willi damals. Dann die mangelnde Kontrolle. Es hat ja teilweise Baubücher gegeben, die gar nicht mehr angeschaut worden sein. Das ist alles im Zuge der Kontrollausschusssitzung damals herausgekommen. Und das Dritte war natürlich der Faktor Zeit. Das hat halt damals schnell alles fertig sein müssen, kostet es, was es wolle.
1: Dass die Batscherkofelbahn kostentechnisch dermaßen aus dem Ruder gelaufen ist, sei nicht die Schuld einer, sondern vieler Personen gewesen.
2: Das war die damalige Stadtregierung, da kann sich auch niemand wegstehlen.
1: Die Folgen für dieses Versagen trage jetzt die Bevölkerung.
2: Indem man die Steuern erhöht, indem man die Parkgebühren erhöht, indem man teilweise Projekte, die geplant waren, nicht mehr umsetzen kann, weil halt das Geld fehlt.
1: Für die Zukunft fordert die Liste Fritz bei Projekten dieser Dimension eine begleitende und lückenlose Kostenkontrolle.
0: Dankeschön, Rosi, für diesen Bericht und wir kommen zur Musik. Das sind die Tierseher. Das

0: ist die Sicht von den Tiersehern hier bei uns auf U1.
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0: Und wie es in der Welt des Sports ausschaut, weiß Rosi Aigner-Gertl.
2: Ja, am kommenden Freitag, da wird es für die WSG wieder ernst. Für die Wattener geht es auswärts ins Ländle. Die WSG Tirol trifft in der 5. Runde der Admiral-Bundesliga auf den SC Austria Lustenau. Der Aufsteiger hat in den vergangenen Runden schon gezeigt, was in ihm steckt, nämlich ganz viel Qualität. Das war besonders beim 1:1 Unentschieden gegen den SK Buntigammer Sturm Graz letzte Woche erkennbar. Jetzt also Grün-Weiß gegen Grün-Weiß, das Wattener Grün. Weiß, jedenfalls weiß genau, was es braucht, WSG-Cheftrainer Philipp Semlitsch.
3: Fußball ist für mich immer ganzheitlich und musst du in allen Phasen gut sein. Einerseits im Ballbesitz, was wir zurzeit sind. Leider haben wir die Tore nicht gemacht gegen Salzburg, aber wir haben ja sehr, sehr viele Torschüsse und Torchancen gehabt. Und die Stabilität in der Defensive hängt damit immer ein Hand her, dass du einfach versuchen musst, im Ballbesitz auch die Abstände so zu haben, dass wenn du einen Ballverlust hast, nicht ausgekontert zu werden. Und deswegen müssen wir immer ganzheitlich denken und dieser Prozess, wo wir drinnen sind.
2: Anpfiff ist am Freitag um 19.30 Uhr in Lustenau.
0: Ja, und vom Rasen, da geht es bei uns jetzt ab auf die Kletterwand.
2: Von Freitag bis Sonntag steigt in Frankreich die Kletter-Europameisterschaft in den Disziplinen Vorstieg, Speed und Paraclimbing. Der Kletterverband Österreich ist dabei mit 22 Athleten vertreten. Angeführt wird das Aufgebot von den beiden Olympiamedaillengewinnern Jessica Bilz und Jakob Schubert.
0: Und abschließend schauen wir noch schnell zum Handball.
2: Der Handball-Euregio Cup, die Sommermeisterschaft mit Teilnehmern aus Tirol, Südtirol und dem Trentino sowie Gastteams geht am 28. und 29. August in der Sporthalle Brixen in Südtirol in seine 7. Auflage. Nordtirol wird bei den Herren durch SMC Innsbruck Handball Tirol und das Future Team von Sparkasse Schwarz Handball Tirol sowie bei den Damen durch SMC Innsbruck HC vertreten sein.
0: Soweit war das Neueste aus der Sportwelt. Dankeschön, Rosi Aigner-Gertl.
2: Bitteschön, gerne.

0: Die George Baker Selection mit Money Sky hier bei uns auf Radio 1 Tirol. Und gleich gibt es unseren Austropop-Klassiker von Peter Cornelius für Sie.
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0: Peter Cornelius singt von der Zeit um 17.30 Uhr, halb sechs, Zeit für das Neueste mit Rosi Aigner-Gertl.
1: Schönen Abend.
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1: Große Sorge herrscht aktuell bei den heimischen Imkern, denn in Kössen ist erstmals eine gelbfüßige asiatische Hornisse nachgewiesen worden. Die invasive Art stellt eine große Bedrohung für Honig, aber auch Wildbienen dar. Reinhard Hetzenauer, Präsident des Tiroler Imkerverbandes, erklärt dazu.
3: Die Hornisse ist im Schwebflug vor den Bienenstöcken, fliegt sie hin und her und schnappt sich die heimkommenden Bienen. Erstens brauchen sie eine Menge von Bienen für ihre Nahrung und zum Zweiten ist so, dass die Bienen merken, hoppla, da ist ein Feind draußen, der uns nichts Gutes will und die Bienen fliegen dann nicht mehr aus. Und die Bienen brauchen ja Wasser und Nektar und Pollen und Blütenstaub und das heißt, die Bienen stellen ihren Betrieb auch ein.
1: Innerhalb weniger Tage kann die asiatische Hornisse aufgrund fehlender natürlicher Feinde ganze Bienenvölker vernichten. Erschwerend hinzu kommt, dass sich die asiatische Hornisse rasend vermehrt. Ein einziges Nest bringt tausende Nachkommen hervor. Deswegen ist das Land gemeinsam mit den Imkern aktuell dabei, das Nest in Kössen ausfindig zu machen und umgehend zu entfernen. Ein Navigationsgerät hat gestern einen Last

0: Lastwagenfahrer in Brandenburg in eine prekäre Situation gebracht. Der Rumäne hat nach Achenkirch fahren wollen. Die Navi-App hat ihn von Brandenburg dafür über die sogenannte Gang einen schmalen und anspruchsvollen Forstweg geleitet. Trotz Lkw-Fahrverbotsschilds ist der Lastwagenfahrer den Navi-Anweisungen gefolgt. Mit fatalen Folgen, wie David Pacher, der stellvertretende Kommandant der Kramsacher Polizei, erklärt.
1: Die Konsequenz war, dass der auf einer Brücke vorerst mit seinem Anhänger im Brückengeländer hängen geblieben ist. Er hat den Anhänger abgekoppelt und ist ohne Anhänger in Richtung Achenkirch fortgefahren. Allerdings ist die Straße ja weiterhin so eng, dass er mit dem LKW auch nicht mehr weitergekommen ist und da an einer engen Stelle hängen geblieben ist. Zudem ist auch der LKW-Tank beschädigt worden, wodurch ca. 200 Liter vom Diesel ausgelaufen sind.
0: Aufgrund der einbrechenden Dunkelheit haben die Bergungsarbeiten zunächst unterbrochen und heute schließlich fortgesetzt werden müssen. Die Gang ist im Gemeindegebiet von Brandenburg und Steinberg vorübergehend für den Fahrzeugverkehr gesperrt worden. Es folgt eine Anzeige, zudem wird der Mann für die Bergungskosten aufkommen müssen. Und mehr als 900 Unterschriften sind jetzt gegen ein geplantes Abfallzwischenlager im Landecker Ortsteil Fliesau gesammelt worden. Anrainer befürchten Gefahren durch mögliche Hochwasserereignisse oder Brände im Lager, in dem auch gefährliche Stoffe gelagert werden sollen. Auch die Landesumweltanwaltschaft äußert Bedenken, weil der angrenzende Inn im Falle eines Unfalles verunreinigt werden könnte. Die 900 Unterschriften sind jetzt ans Land übermittelt worden. Aktuell liegt das Projekt zur Beurteilung bei der zuständigen Behörde. Soweit die Nachrichten und damit schauen wir jetzt, was auf Tirol Straßen los ist, Lukas.
2: Dankeschön, Rosi. Die Radio U1 Tirol Verkehrsinformationen mit guten Nachrichten. Derzeit werden keine unerwartet großen Störungen auf den Straßen angezeigt. Wir wünschen Ihnen gute sowie eine unfallfreie Fahrt. Und Wolken ziehen samt einzelnen Regenschauer bald wieder ab. Speziell an der Grenzregion zu Südtirol sind leichte Regenschauer möglich. Es wird die Nacht wieder sternenklar werden und die Temperaturen, die liegen zwischen 17 und 10 Grad. Morgen am Donnerstag, da wird es überwiegend sonnig und hochsommerlich warm. Die Werte, die steigen auf bis zu 33 Grad an. Aber am Nachmittag setzt sich der Föhn bei uns im Land etwas durch. Die Temperaturen, die zeigen aktuelle Werte. In Hall messen wir 25 Grad. Sams meldet 26 und in Tiersee derzeit 27 Grad.
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2: 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Da wünscht Lukas Brunner einen angenehmen Mittwoch, Spätnachmittag mit einem Klassiker.

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2: Hallo ihr lieben Hörer von Radio U1, hier ist Andrea Berg. Ich wünsche euch ganz viel Spaß mit meiner Musik.

0: Der Feuervogel von Andrea Berg. Sie ist ja am kommenden Samstag live in Kitzbühel zu Gast im Rahmen vom Kids Musikfestival 2026.
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0: Da erwartet uns morgen ein traumhaftes Bergwetter. Es scheint nämlich verbreitet die Sonne. Wolkenfelder, die sind weit über den Gipfeln und der Sahara-Staub, der sorgen für eine eingeschränkte Fernsicht und für diffuse Lichtverhältnisse. Am Nachmittag, da bilden sich dann nur ein paar Haufenwolken von überschaubarer Größe. Die Wahrscheinlichkeit für Schauer oder Gewitter, die ist morgen auch gering. Die Temperaturen, die werden noch einmal sehr warm. In 2000 Meter hat es 15 bis 20 Grad. In 3000 Meter zeigt das Thermometer 8 bis 14 Grad. Der Höhenwind, der wird mäßig in Föhn schneißen. Da kann er etwas stärker wehen. Stark windiges bis stürmisches Bergwetter gibt es dann aber dann übermorgen am Freitag. Dort wird speziell am Nachmittag dann wieder erhöht die Gewitter- und Regenneigung steigen.
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0: die Festbänkler mit ihrem Edelweiß und wir schauen, was bei uns im Land los ist.
1: Was ist los in Tirol?
0: Am Sonntag findet das Weißenbläsertreffen in der Region Hohe Salfe statt. Um 10 Uhr Bergmesse am Speichersee mit allen Weißenbläsern. Anschließend musizieren die Tanzelmusikgruppen auf den Hütten. Infos unter www.hohe-salfe.com/weißenbläsertreffen. Und diesen Freitag, 40-Jahr-Jubiläum der Ingreisburm im Pfandler Bierzelt, Bad Ischl. Oberkrainer Legendentreffen, es spielen die Mooskirchner, die vier Tiroler Burm, Allstars und viele mehr. Nähere Infos unter www.ingreisburm.at.
1: Wir geben auch Ihre Veranstaltung bekannt. Rufen Sie uns an unter 052 42 61 030. 052 42 61 030.
0: Und mit der Durchwahl 31, da können Sie sich Ihren Musikwunsch wünschen. Ich freue mich auf die Wunsch-Hotline um kurz nach 18 Uhr. Und das ist Matthias Reim für Sie.

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1: Mit Alexander Fekonja. Alarmstufe Rot rufen jetzt kleinere Bauernverbände wie die IG Milch aus. Sie fordern von der Regierung, dass das 240 Millionen Euro Dürrehilfspaket schneller und direkter bei den Betrieben ankommt. Hitze und Dürre wird uns in Zukunft aber noch öfter begleiten. Wie sich Bauern an den Klimawandel anpassen können, erforscht aktuell die BOKU Wien. Zum Beispiel müssen Bauern in Zukunft auf klimafittere Fruchtsorten setzen, sagt Marianne Penker von der BOKU.
2: Dort, wo Maisanbau heute schon an die Grenzen stößt, der Schädlingsdruck aufgrund des Klimastresses so groß ist, dass es nicht mehr rentabel ist, der wird sich verschieben in Lagen, wo weniger Hitze und Dürrestress vorhanden ist.
1: Bauern seien eine der am stärksten betroffenen Gruppen der Gesellschaft, wenn es um den Klimawandel geht. Deshalb seien auch die meisten Bauern bereit, sich dagegen einzusetzen, so die Expertin. Nach der Flutkatastrophe in Nepal gibt es mittlerweile 95 Todesopfer. Über 380 Touristen werden vermisst, darunter rund 290 Ausländer, heißt es von Nepals Tourismusbehörde. Ganze Dörfer wurden weggespült und Straßen, Brücken oder Kraftwerke beschädigt. Auch aus dem benachbarten Tibet wurden nach einer Schlammlawine an der Grenze zwischen Nepal und China viele Opfer gemeldet. Wir haben den rechtsextremen Identitären kein Geld überwiesen, heißt es heute von der Freiheitlichen Jugend. Sie streitet die Vorwürfe ab und reagiert damit auf einen Standardbericht der Verbindungen zwischen der FPÖ-Jugend und der Identitären Tarngruppe Aktion 451 aufgezeigt hat. Kanzleramtsministerin Bauer will die Förderung für die FJ nun aber prüfen. Und im Playoff um die Conference League Liga-Phase geht's für Rapid heute zu Hause ins Rückspiel gegen den schottischen Vizemeister Hearts of Midlothian. Das Hinspiel ist 2:2 unentschieden ausgegangen. Die Wiener gehen optimistisch in die Partie. Ankick ist um 18.45 Uhr.
3: Vielen Dank, das waren die Weltnachrichten. Die Radio U1 Tirol Verkehrsinformationen. Kurz nach 18 Uhr, der Blick auf Tirols Straßen und Straßen zeigt gute Nachrichten. Derzeit werden keine nennenswerten Störungen angezeigt. Wir wünschen gute sowie eine unfallfreie Fahrt. Und auch bei uns im Studiofenster, da blickt sie herein, die Sonne, und die begleitet uns teilweise in den Abend hinein. Nur an der Grenze zu Südtirol können ein paar Regenschauer übers Land ziehen, aber es bleibt eher trocken. Die Temperaturen, die liegen zwischen 17 und 10 Grad. Überwiegend sonnig und hochsommerlich warm wird es morgen am Donnerstag wieder bei uns. Die Werte steigen auf bis zu 33 Grad an. Am Nachmittag kommt der Föhn etwas auf, aber ansonsten ist es ungetrübt schön. Über weite Strecken trocken und hochsommerlich noch der Freitagvormittag, erst am Nachmittag zieht es dann eine Kaltfront auf und da sinken dann die Temperaturen auch wieder etwas.
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2: Und einen wunderschönen guten Abend. Es ist Zeit für Ihre Musikwünsche. Schön, dass Sie mit dabei sind hier bei uns auf Radio U1 Tirol. Und die Nummer lautet 052 42 61 030 31. Und da dürfen wir schon einen netten Gruß hinausschicken.
3: Grüß Gott, da ist die Julia und ich finde dich klasse und ich möchte ganz herzlich die Einsatztruppe vom Heli 3 grüßen, die was damals meinen Sohn gerettet haben und bitte spielt ein Liedl und ich freue mich ganz närrisch, dass ihr selber da seid für uns. Danke, wiederhören.
2: Da hoffen wir, dass diese Grüße auch angekommen sind. Und ja, Liedl, hängen wir gleich beim ersten Musikwunsch an, sozusagen. Hallo, wer ist am Telefon?
4: Das ist die Lukas, das ist die Lisbeth. Mal, ich wünsche mir bitte, wenn es gang bei die Hallo ist, wenn es Arschall brummt. Ferne Grüß an Stefan, an Helmut und an Richard und das Kriegsen durch. Und den schauen Sie noch. Danke, fertig.
2: Dann würde ich sagen, starten wir hinein in diesen Mittwochabend mit den Hallo Dris.

0: Die Hallo-Dries aus dem Zillertal zum Start der heutigen Wunsch-Hotline.
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0: Und ein runder Geburtstag wird gefeiert am heutigen Mittwoch. Und zwar darf ich nun liebe Grüße schicken nach Münster zur Stefanie Moser. Und die Stefanie habe ich am Telefon. Wunderschönen guten Abend. Grüß dich.
3: Hallo, grüß dich.
0: Ja, nochmal alles Gute zu deinem 40. Geburtstag, den du heute hast.
3: Dankeschön.
0: Wie hast du jetzt diesen runden Ehrentag bis jetzt verbracht, Stefanie? Erzähl einmal.
3: Mit der Mama, wir sind essen gegangen, einen kleinen Nachmittag. Mhm. Und haben nur Kaffee und Kuchen gegessen.
0: Mhm. Also gemütlich.
3: Total gemütlich, ja.
0: Das passt gut. Und jetzt gibt es noch die Überraschung übers Radio, Stefanie, weil wir dürfen was ausrichten. Es steht natürlich eine große Gratulantenschar hinter dieser heutigen Überraschung für dich. Alles Liebe zu deinem 40. Geburtstag, liebe Stefanie. Vor allem wünschen wir dir viel Glück und Gesundheit übers Radio. Und zwar schicken diese Grüße dein Georg, Andrea, Hermann, Ozan mit Sandra, Hermann mit Laura und Josef mit Gerda. Gratulieren recht herzlich.
3: Dankeschön.
0: Und da schließt sich das gesamte Team von Radio U1 Tirol diesen Glückwünschen auch an. Alles, alles Gute zu diesem Geburtstag und wir haben für dich einen Gutschein vom Alpengasthof Gruberhof in Söll. Der Gutschein wird dann von unserem Hörerservice zugeschickt.
3: Na, danke. Super.
0: Ja, Stefanie, also gut gern hast du das ja heute lassen, aber das tust du generell allem. Kino und Essen gern, eine große Leidenschaft. Shoppen gern, ja, sowieso. In Lignano Urlaub machen und dort auch gerne schwimmen.
3: Genau, da fahren wir
0: in drei Tag ist es soweit. Also da steht der Urlaub vor dir, das passt ganz gut, oder? Ein bisschen entspannen.
3: Und die Feier ist am Freitag um 12 Uhr.
0: Okay.
3: Geht also an die Party, ja.
0: Am Freitag feiert und am Samstag Urlaub fahren.
3: Ja, genau.
0: Das passt gut. Das ist natürlich auch super, Stefanie. Dann genieß dieses Geburtstagswochenende, vor allem auch den Urlaub und natürlich noch den heutigen Mittwoch, weil der Hansi Hinterseher, der wird es nicht besser sagen können. Heute ist dein Tag.
3: Oh, super.
0: Damit liebe Grüße nach Münster. Pfiat dich, servus.
3: Danke.

0: Franzi Hinterseher singt Heut ist dein Tag für die Stefanie Moser aus Münster. Zum 40. Geburtstag gratulieren wir recht, recht herzlich. Wie geht's weiter mit Ihren Musikwünschen bei uns im Programm? Sie wünschen und ich darf auflegen.
1: Hallo liebe Soeins-Team, hallo Lukas. Da spricht die Edeltraut, hast noch Platz für mich frei. Ich wünsche mir das Lied vom Julian Reim, denn du bist eine Welt entfernt. An alle, die was weit entfernt sind. Danke, ihr seid ein super U1-Team.
0: Vielen Dank fürs Kompliment, aber was nützt es uns, wenn nicht so viele zuhören bei uns im Land? Danke dafür. Und das ist Julian.

Julian Reim, eine Welt entfernt, hier bei uns auf Radio U1 Tirol. Schön, dass Sie mit dabei sind in der heutigen Wunschhotline. Und da dürfen wir jetzt Genesungswünsche nach Völs schicken. Ich hoffe, dass der Matthias Zagreischek mir nun zuhört. Lieber Matthias, denn seit Wochen bist du in der Klinik Innsbruck in der Chirurgie, Sonderstation Nord, 10. Stock. Nach einem unverschuldeten Vespa-Unfall hast du mit aller Kraft und enormem Einsatz mittlerweile 10 Operationen mit viel Schmerzen gemeistert. Wir sind alle mega stolz auf dich, lieber Matthias. Alles soll wieder gut werden, damit du wieder als Bauingenieur an der Lueckbrücke, Obmann und Schlagzeuger der Musikkapelle Innsbruck-Mühlau, Grillmeister und Genießer bei deiner kleinen Familie zu Hause sein kannst. Wir unterstützen dich bei deinem Kampf. Die besten Genesungswünsche, die kommen von deiner Lissi mit Goldschatz Valentin, die Mama Daniela, Bruder Julian, Oma Bärbel, Opa Rudi, Martin, Anita und Ilvi schicken ebenfalls die besten Genesungswünsche. Und auch das Team von Radio U1 Tirol wünscht dir alles Gute, Matthias. Vor allem, dass bald wieder zurück auf die Viers bist, sozusagen. Und haben dann einen Gutschein vom Alpengasthof Gruberhof in Söll für dich. Der Gutschein wird dann von unserem Hörerservice zugeschickt. Und musikalisch gibt es natürlich auch Grüße für dich, Matthias. Und zwar ein bisschen zum Mitsingen. In der Klinik, die Grubertaler spielen nämlich dem Land Tirol die Treue ganz speziell für dich.

0: Die Grubertaler für den Matthias Zagreischek aus Völs. Wir wünschen die besten Genesungswünsche übers Radio und hoffen, dass alles gut ausgeht. In diesem Sinne wünschen wir einen schönen Mittwochabend. Viel Spaß mit Ihrer Lieblingsmusik und gleich machen wir einen musikalischen Ausflug in die Steiermark.
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0: ein Klassiker von den Storkhoglern. Steirermen sind very good. Der nächste Musikwunsch. Liebe Grüße nach Kitzbühel.
1: Hallo liebe Soeinstein, hallo lieber Lukas, da ist wieder mal die Gertrud aus Kitzbühel. Ich würde mir bitte heute vom Viererblech das Liedl wünschen von Freund zu Freund. Und da möchte ich gern alle Freunde, Bekannte und Verwandte recht herzlich grüßen und dir, lieber Lukas, und den ganzen U1-Team einen wunderschönen Abend wünschen. Danke, bis bald.
0: Das wünschen wir dir auch, liebe Gertraud. Von Freund zu Freund erklingt von Viererblech.

0: Das ist Musik von Viererblech hier bei uns auf U1 und in der Zwischenzeit habe ich wieder zum Telefonhörer gegriffen und bin nun in Burgenland gelandet, beim Manuel Hatzl. Manuel, einen wunderschönen guten Abend. Servus.
1: Servus.
0: Alles Gute zu deinem 40. Geburtstag. Lass dir gratulieren.
1: Dankeschön.
0: Manuel.
1: Danke, danke.
0: Es wird am Wochenende gefeiert, der runde Geburtstag, oder?
1: Jawohl.
0: Das heißt, ja. Mit einer großen Fete, oder wie schaut das aus?
1: Ja, so was ein bisschen normaler ist halt, ne?
0: Okay, also das, was los ist, Manuel.
1: Ja, das ist ein bisschen, was geht, ne?
0: Ganz genau. Aber du bist beruflich sehr viel auf Achse, wahrheitsgemäß.
1: Jawohl.
0: Also du bist LKW-Fahrer.
1: Jawohl.
0: Bist du auch viel in Tirol unterwegs?
1: Ja, teils. Nicht so viel mehr.
0: Okay, Frieger mehrer.
1: Ja.
0: Drum wahrscheinlich auch der Anruf heute, oder Manuel? Weil alles Liebe,
1: ja, genau.
0: Zum Geburtstag wünschen dir übers Radio U1 dein Schwiegervater ins B. Stefanie mit Kindern, Eltern und auch Freunden gratulieren recht herzlich.
1: Danke, danke.
0: Und das Team von Radio U1 Tirol schließt sich dem Schwiegervater an. Alles Gute, Manuel, zum heutigen Geburtstag. Und du kriegst einen Gutschein vom Alpengasthof Gruberhof in Söll von unserem Hörerservice zugeschickt.
1: Jawohl, super, danke, freue mich.
0: Ja, Manuel, dann genieß den 40. Geburtstag heute noch. Lass das gut gehen.
1: Jawohl.
0: Wie ist das Wetter im Burgenland?
1: Jawohl, bitte machen. Ja, ich bin jetzt in Tirol jetzt.
0: Ah, du bist in Tirol, dann hast du eh auch Skiern. Ja,
1: ja,
0: das passt, Manuel.
1: Ja, ja.
0: Dann genieß es auf alle Fälle. Und für dich,
1: jawohl,
0: gibt es Johnny Hill nun mit Ruf Daddy Bear 1-4. Ganz, ganz passend.
1: Okay, super, danke.
0: Servus, alles Gute, pfiat dich.
1: Servus, ciao.

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0: Johnny Hill ruft Daddy Bear 1 bis 4 für den Manuel Hatzl aus dem Burgenland zum 40. Geburtstag. Gratulieren wir recht herzlich und wünschen weiterhin eine unfallfreie Fahrt. Der nächste Musikwunsch. Wer ist nun am Telefon in der heutigen Wunschhotline?
1: Ja, hallo, da spricht die Barbara. Hallo Luki, ich wünsche mir heute vom DJ Ötzi Hotel Engel. Ich wünsche allen einen schönen Nachmittag und vielen Dank für die schöne Musik. Bis zum nächsten Mal. Baba.
0: Dankeschön sagen wir für die Ohren hier bei uns auf U1. Das ist DJ Ötzi.
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0: Hotel Engel, DJ Ötzi, hier bei uns auf Radio U1.
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0: Und da wird heute die Volljährigkeit gefeiert. Und zwar in Vamp beim Fabian. Lieber Fabian, einmal einen wunderschönen guten Abend. Servus.
3: Grüß dich, Luke. Servus.
0: Fabian, alles Gute zum 18. Geburtstag.
3: Ja, danke, danke.
0: Wie wird der Tag heute gefeiert?
3: Man, jetzt ist die Family gekommen, die Freunde.
0: Okay.
3: An Abend leicht ausklingen lassen,
0: das
3: ist uns.
0: Das passt gut. Ich bin es gar nicht gewöhnt, dass bei euch Geburtstag gefeiert wird und dass ich nicht eingeladen werde. Jetzt sind statt am Kreis, nimm die Zierkugel mit und spiel, aber.
3: Ja, kannst ja nur vorbeikommen, ne, Spada?
0: Ja, wer weiß, Fabian, auf alle Fälle. Ja. Darf man mal was ausrichten? Denn 18 Jahre, jetzt geht's rund. Lieber Fabian, bleib immer kerngesund. Schrauben, Motoren, Öl und Dreck. Als Mechaniker kennt er jeden Zweck. Wo andere fluchen, da packt der Fabian an, weil er es einfach richten kann. Mit Vollgas, da geht's nun ins Leben rein. Ein echter Teufel muss man sein. Bleib so, wie du bist und hab Spaß dabei. Alles Gute zum 18. Geburtstag übers Radio wünschen dir, Fabian, wer kann jetzt die netten Zeilen geschrieben haben?
3: Wow, ich glaube, die Mama oder so, oder die Cousinen.
0: Mhm. Schauen wir.
3: Oder die Oma vielleicht.
0: Dein Godelbauer Johannes mit seinem großen Bruder Matthias, deine Halbschwester Lisa und deine Godi, die Melli, gratulieren recht herzlich.
3: Ja, super. Danke, danke.
0: Und da schließt sich das Team von Radio U1 Tirol diesen Glückwünschen an, Fabian. Alles Gute und ja,
3: Mensch, ja, danke, danke.
0: Leidenschaftlicher Mechaniker und Hobby-DJ.
3: Ja, nicht mehr so.
0: Nicht mehr so.
3: Aber, ja.
0: Das passt. Aber beim Fumper Teufel passt mit Leidenschaft mit dabei. Aber,
3: ja, genau.
0: Ich habe schon gehört, bei dir in die Zimmer, da entstehen die besten Remixe. Stimmt das nicht?
3: Ja, das stimmt.
0: Also, da werde ich mir mal melden, wenn ich mal was brauche.
3: Ja, das passt.
0: Ja, Fabian. Und musikalisch gibt's jetzt natürlich auch was für dich, aber wir haben einen Gutschein vom Gasthof Fleckhalm in Kirchberg in Tirol für dich. Der Gutschein wird's dann von Hörerservice zugeschickt.
3: Ja, super. Danke, danke. Vollberg.
0: Du, und wer ist denn im Hintergrund allem? Das klingt noch an Stefan.
3: Nein, das sind meine Kollegen. Der Stefan hockt auf der Terrasse.
0: Der hockt auf der Terrasse und hockt Radio.
3: Ja.
0: Na okay, weil ich mir gerade denke, weil er mir gerade WhatsApp geschrieben hat. Schau her. Aber also, nichtsdestotrotz, Fabian. Jetzt gibt's für dich die Melissa Naschenweng mit Wenn ich den Teufel brauche. Das spielen wir nun.
3: Ja, super. Danke, danke.
0: Liebe Grüße und alles Gute. Servus. Pfiat dich.
3: Danke. Servus. Heil.

0: City on. Das ist Musik von Melissa Naschenweng, ganz speziell für den Fabian aus Vom zum 18. Geburtstag. Gratulieren wir recht herzlich und wünschen ihm noch einen schönen Mittwochabend.
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Hallo Urans, da ist die Rose aus Flauerling. Wir wünschen Daten mal vom Bergfrieden, die Rose von Südtirol. Treffen möchte meine Familie, meine ganzen Verwandten in Flauerling und alle, die uns mich kennen. Ich sage vergelt schon tausendmal und danke für die schöne Sendung. Gute Nacht, wünsche ich.

0: Alpenfrieden, die Rose von Südtirol, hier bei uns auf Radio U1 Tirol. Der nächste Musikwunsch, einer geht sich noch aus um kurz vor 19 Uhr. Hallo.
1: Hallo, U1. Da ist die Hilde aus Lirsch. Ich wünsche mir bitte für die Ladiner aber Ehrfurcht vor grauen Haaren. Grüßen möchte meine Schwester Anna, mein Schwager Alois, wünsche ihnen alles Gute. Dankeschön, einen schönen Abend.
0: Ebenfalls schönen Abend. Die Grand Prix-Sieger, die Ladina mit Beuge dich vor grauen Haaren.

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2: Mit Alexander Fekonja. Austria first bei öffentlichen Ausgaben. Dazu will Wirtschaftsminister Hartmannsdorfer bis Jahresende einen Aktionsplan ausarbeiten. Basis ist eine fertige Studie, bei der Vergaben von Bund, Ländern, Gemeinden, aber künftig auch staatsnahe Betriebe wie der OMV oder der Post auf mehr austroeuropäische Wertschöpfung abzielen. Ziel ist dabei, nicht Europa abzuschotten, sondern...
3: Wenn der Staat Milliarden an Euro ausgibt für Infrastruktur, für Mobilität, für Energie, für Technologie oder auch für Dienstleistungen, dann müssen wir uns auch fragen, wo entsteht dadurch die Wertschöpfung, wo entstehen dadurch die Arbeitsplätze und wie machen wir Europa und Österreich damit stärker?
2: Bei 67 Milliarden Euro jährlich, die laut WIFO von der öffentlichen Hand ausgegeben werden, spricht Hartmannsdorfer von einem gewaltigen Hebel für den Standort. Die Debatte darum, wie CO2 in Österreich gespeichert werden soll, flammt aktuell wieder auf. Derzeit ist es verboten, CO2 in der Erde zu speichern. ÖVP und SPÖ wollen das Verbot aber rasch aufheben, um die Klimaziele bis 2040 zu erreichen. Die Umweltschutzorganisation Greenpeace warnt aber vor Umweltrisiken wie Erdbeben oder Grundwasserverschmutzung. Beim deutschen Autobauer Volkswagen verschärft sich der Sparkurs. VW-Chef Blume hat bei der Betriebsversammlung am gefährdeten Standort Emden heute angekündigt, ein Viertel der Stellen im Management abzubauen. Wegen der extrem hohen Produktionskosten bangt die Belegschaft um die Zukunft des Werks. Blume will das zwar vermeiden, fordert von allen Bereichen aber harte Einschnitte. Microsoft-Mitgründer Bill Gates will sich noch heuer mit Chinas Präsident Xi Jinping treffen, um über globale Regeln gegen die Risiken der künstlichen Intelligenz zu sprechen. Gates zeigt sich zunehmend besorgt, etwa vor möglichen Cyberangriffen durch KI, und will eine neue internationale Organisation zur Kontrolle, ähnlich wie ein Abkommen zu Atomwaffen oder dem Schutz der Ozonschicht.
4: Schönen guten Abend, kurz nach 19 Uhr die Radio U1 Tirol Verkehrsinformationen, aktuell auch mit guten Nachrichten. Es werden keine unerwartet großen Störungen derzeit angezeigt. Wir wünschen gute sowie unfallfreie Fahrt. Und das Wetter im Land, das zeigt sich durchwegs heute wieder trocken und immer öfters sternenklar. Die Temperaturen, die sinken, 17 bis 10 Grad zeigen die Werte im Land. Überwiegend sonnig und hochsommerlich warm, dann auch morgen am Donnerstag wieder. Die Werte steigen auf bis zu 33 Grad. Der Wind, der kommt am Nachmittag aus Süden und wird auf den Bergen teils kräftig. Am Freitag, da geht es dann noch über weite Strecken trocken und hochsommerlich in den Tag. Am Nachmittag werden dann aber die Wolken dichter, eine Kaltfront zieht aus, auf, und diese bringt dann Regenschauer und Gewitter mit.
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4: Und es geht hinein in diesen Mittwochabend mit Radio U1 Tirol. Der Musikexpress in dieser Stunde, der bringt noch einige Musikwünsche. Die Tiroler Alpenkavaliere singen zwar Pliermann stehen am Wiesenrand. Der Epser Kaiserklang spielt den Kaisertal Landler. Der Almrauschklang Brennholz und Demis Roussos sind mit von der Partie. Und ab 20 Uhr, da hören Sie dann wieder die Wiederholung von Schmankerl und Raritäten von Florian Klingenschmidt. Seine Jubiläumssendung, die 200. Sendung sozusagen, wird auch noch einmal wiederholt. In diesem Sinne freue ich mich auf ein Wiederhören und Wiedersehen mit Ihnen bei uns im Programm von Radio U1 Tirol. Darf aber noch einen Musikwunsch erfüllen. Hallo.
6: Hallo U1, da ist der Maxi Eberharter und ich wünsche mir bitte Udo Jürgens Griechischer Wein. Dankeschön.
4: Dankeschön. Mit diesem griechischen Wein geht's ab in den Feierabend. Viel Spaß mit U1.

Hallo, Hans. Da ist der Franz aus Seestrand. Ich wünsche mal ein Problem an einem Wiesenrand für die Rosi in Innsbruck. Danke und euch einen ganzen Team, einen schönen Gruß. Ciao.

Hallo, eins, das ist Christine aus Innsbruck. Willst du mir vom Olbras rundherum und hin und her grüßen, möchte Hertha Fritzi, Rosmarie im Flaurling, Rosa im Flaurling, und grüßen möchte ich alle von 01.

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Hallo, das ist Richard Meier aus Olbach. Bitte spielt mal eins im Wunschkonzert an Blotzhop von Dolly Parton 9 to 5. Anscheinend groß für die Studienreise in Bruck, für die Nachstadt Frieder in Bruck, für all meine Verwandten und alles, was muss ich kennen. Ich wünsche euch einen schönen Mittwochabend. Servus, Dankeschön, U1 Team und fertig.

Hallo, eins verspricht Elisabeth. Ich wünsche mir von Demis Roussos die Nächte von Athen. Grüßen möchte ich meinen lieben Freund Friedel. Vielen Dank.

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1: Mit Alexander Fekonja. Wir haben den rechtsextremen Identitären kein Geld überwiesen, heißt es heute von der Freiheitlichen Jugend. Sie streitet die Vorwürfe ab und reagiert damit auf einen Standardbericht der Verbindungen zwischen der FPÖ-Jugend und der Identitären Tarngruppe Aktion 451 aufgezeigt hat. Kanzleramtsministerin Bauer will die Förderung für die FJ nun aber prüfen. Signa-Gründer René Benko muss am 22. und 23. September in Innsbruck wieder vor Gericht. Es geht um eine Mietvorauszahlung von 360.000 Euro für seine Villa auf der Hungerburg. Der oberste Gerichtshof hatte einen Freispruch in dieser Sache aufgehoben. Im Oktober folgt dann schon der nächste Prozess. Dabei geht es um Betrugsvorwürfe rund um den früheren Strabag-Chef Haselsteiner. Am Wiener Hauptbahnhof sind heute Vormittag eine Schnellbahn und ein Güterzug zusammengestoßen. Verletzt wurde dabei niemand. Laut ÖBB ist die Güterzuglok dabei aus den Schienen gesprungen. Zwischen dem Hauptbahnhof und Grammat-Neusiedl in Niederösterreich gibt es deswegen jetzt aber bis Mitternacht nur eingeschränkten Zugverkehr. Ersatzbusse sind organisiert. In den USA hat sich der Facebook- und Instagram-Konzern Meta im groß angelegten Social-Media-Prozess mit etlichen US-Bundesstaaten auf einen Vergleich geeinigt. Meta zahlt bis zu rund 17 Milliarden Dollar an die 29 Bundesstaaten, die dem Konzern von Mark Zuckerberg vorgeworfen haben, seine Plattformen gezielt so gestaltet zu haben, dass sie junge Nutzerinnen und Nutzer süchtig machen.
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4: Halli, hallo und grüß euch hinaus an alle Hörer von Radio U1 Tirol. Ja, ihr werdet euch denken, was hat denn heute der Flo, dass er so übermütig ist? Ha, die 200. Sendung. Und dazu möchte ich euch alle auf das Herzlichste einladen. Liebe Freunde, ich möchte mich wieder einmal bei euch allen wirklich auf das Herzlichste bedanken fürs Zuhören, für eure Treue. Und ich kann euch versprechen, ich freue mich jetzt schon auf die nächsten 200. Jetzt aber zurück zur heutigen Sendung. Kurz auch die Informationen, wie immer, wenn ihr es euch denkt, ich darf mir einmal gern einen Lessing Titel wünschen beim Feuerwerk der Musik, dann könnt ihr es natürlich machen. Schreibt mir eine kurze Mail an florian.feuerwerk@gmx.at oder hinterlasst ein kurzes Kommentar auf der Facebook-Seite von Ins Grobertaler. Jetzt darf ich sagen, haben wir geredet genug und wir starten musikalisch hinein in die 200. Sendung von den Original Fidel Mölltalern. Auf geht's!

Ja, Beriger, kann der Start nicht sein, da die Song. Auf geht's, Buben. Und jetzt kommen wir gleich zu einem Doppelpack. Den Beginn, den macht das Alpentrier Tirol mit dem depperten Buben. Und gleich danach gibt's noch den Schnurrbart-Original Erwin Aschenwald und seine Mauerhofner mit den lustigen Volkssänger-Knaben.

Und natürlich gibt es auch in der heutigen Jubiläumssendung den ein oder anderen Wunsch, den ich erfüllen darf. Der erste, der geht jetzt direkt nach Thüringen zum Frank Liebtreu. Er wünscht sich Ernst Musch und seine Egeländer Musikanten sowas wie du.

tolle Musik, die kommt jetzt aus Kärnten von den fidelen Labantalern mit ihrem einzigartigen Sound. Oh Glückle vom Hormatal.

ein Stickel von einem ganz unvergessenen Menschen und ich jetzt wenig vorbereitet. Die Rede ist vom Hirs. Ja, und der macht jetzt gemeinsam mit Ligister Trio den Schnupfenjodler.

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3: Nach dieser gemütlichen kurzen Pause, wo ich mir jetzt etwas zum Trinken geholt habe, geht es natürlich wieder weiter mit der Jubiläumssendung Schmankerln und Raritäten aus vergangenen Zeiten. Die 200. Es ist echt ein Wahnsinn, wie es dahin geht. Und ich darf gleich mit einem Wunsch weitermachen. Lieber Josef Wechselberger vom Rohrberg im Zillertal. Du wünschst dir eine echte Rarität vom Alpenlandquintett Zillertal. Beim Forellenhof.

Und vom Forellenhof darf ich zum nächsten Wunsch kommen. Der Gerald Moser hat mir angeschrieben und tat sie gern ein ganz gewaltiges Stickel, einen echten Klassiker von den Parodisteln für seine Schwiegermutter Edith wünschen. Ja, Gerald, du bist wahrscheinlich der Traum deiner Schwiegermutter. Und deshalb mache ich jetzt den Stickel. Und da werden jetzt ganz viele zu lachen kommen. Beim Skikurs für eine Lady aus Tennessee.

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1: Das ist einfach ein Stickel. Da kam ich so zu lachen, dass ich fast in die Hausbrunze. Echt ein Wahnsinn, die Innsbrucker Bauerdisteln. Jetzt habe ich zwei absolute Hit-Giganten für ihn vorbereitet. Den Anfang, den macht der Roy Black mit dem Volga-Lied. Und gleich drauf gibt's noch einen Superhit von Albano und Romina Bauer.

Ich bin ja mit meinem Manda, mit den Grobertaler, jetzt auch schon ein paar Jahre in dem Musikgeschäft und wir haben die Ehre gehabt, ganz, ganz viele tolle Künstlerkollegen kennenzulernen. Aber einer, das ist ganz ein besonderer. Und den habe ich jetzt vorbereitet. Ein lustiger Kerl, mit dem man einfach immer einen Spaß hat und der, was allem am Boden blieb ist. Und das, finde ich, ist etwas vom Wichtigsten. Andy Bog mit blauer Horizont.

einen weiteren Wunsch darf erfüllen in meiner heutigen 200. Sendung. Der geht nach Teband in Osttirol zu Elisabeth und zu Matthias vom Dolomiten-Sextett. Ich habe ein Rendezvous mit einem Engel.

Ja, und bevor wir jetzt in die Zielgerade der heutigen Jubiläumssendung einbiegen, darf ich nochmal einen Wunsch erfüllen. Für die Luise Königs von den Schürzenjägern draußen am See. Viel Spaß!

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0: Zeit.
1: Musik vom Polka-König. Persönlich darf ich jetzt in die Schweiz ausschicken. Die Jasmin hat mir nämlich angeschrieben, sie würde sich gern Slaukrausnik wünschen mit seinen Original-Obergrennern mit kreuz und quer durch die Schweiz.

Heute bei meiner Jubiläumssendung geht es mir gleich wie bei jedem anderen. Die Zeit läuft mir viel schnell davon. Deshalb nochmal schnell zurück zur Musik, besser gesagt zum Alpenland-Quintett mit dem Kuckelwalzer.

Ja, liebe Freunde, liebe Hörer, liebe Hörerinnen, und das war's. Meine inzwischen 200. Sendung, ein Feuerwerk der Musik, Schmankerln und Raritäten aus vergangenen Zeiten. Wie ich eingangs schon erwähnt habe, ich möchte mich bei euch allen auf das Herzlichste bedanken. Das möchte ich jetzt nochmal wiederholen. Vergelt's Gott tausendmal fürs Zuhören und für eure Treue. Ich hoffe, bei den nächsten 100, 200, 300 Sendungen seid ihr auch wieder mit dabei. Und vergesst es mir nicht, zum Herrn ist sie natürlich jeden Sonntag von 18 bis 19 Uhr und jeden Mittwoch dann eine Wiederholung von 20 bis 21 Uhr. Zum Abschluss tausche ich jetzt noch ein Lied aus vom Trio Alpin. Madel aus dem Zillertal. Und wie heißt es immer zum Schluss? Das Wichtigste. Bleibt mir bitte alle gesund. Das wünscht euer Florian Klingenschmidt.

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